0: 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The big difference between believing and knowing.
1: Mm.
0: 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It's part of growing in life, certainly. The more you grow, the more you know.
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10: Gute
9: Guten Morgen, liebe Hörer, hier spricht Auguste Sandner und das sind unsere aktuellen Aussichten. Heute gibt es neben Wolken auch heitere Abschnitte und es bleibt die meiste Zeit trocken. Am Nachmittag und Abend kann es örtlich schauern sowie vereinzelt gewittern. Die Höchsttemperatur liegt heute bei 27 bis 31 Grad, im Harz bei 25 bis 27 Grad. Der Wind weht schwach bis mäßig aus West bis Nordwest. In der Nacht zum Samstag ist es dann wechselnd bis stark bewölkt und von Südwesten zieht schauerartiger, teils gewittriger Regen durch. Ein schwacher Nordwestwind kommt auf bei Tiefstwerten zwischen 18 und 14 Grad.
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9: Liebe Hörer und Hörerinnen, wann haben Sie Ihre letzte Nachtwanderung gemacht? Als Kind? Mit Freunden und lautstarker Musik durch Wald und Feld? Oder eventuell noch nie? Also ich persönlich habe das erst vor kurzem mit meiner Familie im Urlaub gemacht. Einfach auf die Dunkelheit gewartet und dann in fremder Umgebung mit Handy-Taschenlampe losgezogen. Mann, war das für die Kleineren gruselig. Im Wald kommt einem bei schlechtem Licht aber auch alles bedrohlich vor. Und dann diese Geräusche. Also ich liebe das ja, schon weil ich oft genug mit Kindern und Jugendlichen Hörspiele erarbeite und wir dann nicht selten Geräusche sammeln oder erzeugen, um Szenen noch spannender oder realistischer hinzubekommen. Und dann knackt es da, dann fliegt dort ein Vogel unsichtbar, aber hörbar los, dann rauscht der Wind und plötzlich hat man über sich etwas fliegen sehen. Zu klein für einen Uhu oder eine Eule, zu groß, dass es nur ein Falter gewesen sein könnte. Obwohl, ich habe diesen Sommer so große Insekten gesehen, boah, unangenehm, wenn die dann so Richtung meines Handylichtes flatterten. Boah. Apropos Flattern, die Tiere, die einen da im Dunkeln knapp über den Köpfen begleiten, sind oft Fledermäuse. Eine Säugetiergruppe, die zusammen mit den Flughunden die Ordnung der Fledertiere bilden. Die einzigen Säugetiere, die aktiv fliegen können. Als größte Fledermausart gilt die australische Gespensterfledermaus, die eine Kopfrumpflänge von 14 cm und eine Spannweite von 60 cm und ein Gewicht von 200 Gramm erreichen kann. Die kleinste Fledermaus ist die Schweinsnasenfledermaus, auch bekannt als Hummelfledermaus, mit einer Kopfrumpflänge von 3 cm und einem Gewicht von süßen 2 Gramm. Sie gilt neben der Etruskerspitzmaus als kleinstes Säugetier überhaupt. Und für die eine oder andere gruselige Vampirgeschichte sind eventuell die drei Arten der Vampirfledermäuse verantwortlich. Nachtaktiv, blutsaugend, mit den typischen spitzen Eckzähnen. Uns sind bei unserer Nachtwanderung zum Glück keine Vampire begegnet, aber hektisch flatternde Fledermäuse durchaus. Wenn Sie, liebe Hörer und Hörerinnen, heute auf die Suche nach einer der bisher 21 in Thüringen nachgewiesenen Fledermausarten gehen möchten, dann schließen Sie sich doch Anja Apel vom Naturpark Südharz an. Von 19.30 Uhr bis 23 Uhr erfahren Sie mehr über die Lebensweise, den Schutz und entdecken diese faszinierenden Tiere während der zweiten Fledermausnacht in Wolkramshausen. Die Wanderung startet auf dem Parkplatz an der alten Schäferei und dann geht es gemeinsam in den Schlosspark von Üdegrä. Mit Fledermausdetektoren werden die Rufe der Fledermäuse hörbar gemacht und am Ende der Veranstaltung lässt man den Abend am Lagerfeuer gemütlich ausklingen. Na, haben Sie jetzt Lust auf ein Abenteuer? Dann nichts wie hin, heute 19.30 Uhr auf den Parkplatz an der Alten Schäferei. Nähere Infos können Sie sich auch auf der Webseite www.naturpark-südharz.de unter dem Tab Termine holen. Ich könnte mir vorstellen, dass das eine richtig coole Sache ist. Und mal ehrlich, wann sind Sie das letzte Mal nachts auf Entdeckungstour gewesen? Und damit wünscht Radio NO allen Zuhörern einen nachtaktiven Freitag und ein schönes Wochenende. 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
1: Guten Morgen, liebe Hörer. Hier spricht Auguste Sandner und das sind unsere aktuellen Aussichten. Heute gibt es neben Wolken auch heitere Abschnitte und es bleibt die meiste Zeit trocken. Am Nachmittag und Abend kann es örtlich schauern sowie vereinzelt gewittern. Die Höchsttemperatur liegt heute bei 27 bis 31 Grad, im Harz bei 25 bis 27 Grad. Der Wind weht schwach bis mäßig aus West bis Nordwest. In der Nacht zum Samstag ist es dann wechselnd bis stark bewölkt und von Südwesten zieht schauerartiger, teils gewittriger Regen durch. Ein schwacher Nordwestwind kommt auf bei Tiefstwerten zwischen 18 und 14 Grad.
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1: Liebe Hörer und Hörerinnen, wann haben Sie Ihre letzte Nachtwanderung gemacht? Als Kind? Mit Freunden und lautstarker Musik durch Wald und Feld? Oder eventuell noch nie? Also ich persönlich habe das erst vor kurzem mit meiner Familie im Urlaub gemacht. Einfach auf die Dunkelheit gewartet und dann in fremder Umgebung mit Handy-Taschenlampe losgezogen. Mann, war das für die Kleineren gruselig. Im Wald kommt einem bei schlechtem Licht aber auch alles bedrohlich vor. Und dann diese Geräusche. Also ich liebe das ja, schon weil ich oft genug mit Kindern und Jugendlichen Hörspiele erarbeite und wir dann nicht selten Geräusche sammeln oder erzeugen, um Szenen noch spannender oder realistischer hinzubekommen. Und dann knackt es da, dann fliegt dort ein Vogel unsichtbar, aber hörbar los, dann rauscht der Wind und plötzlich hat man über sich etwas fliegen sehen. Zu klein für einen Uhu oder eine Eule, zu groß, dass es nur ein Falter gewesen sein könnte. Obwohl, ich habe diesen Sommer so große Insekten gesehen. Boah, unangenehm, wenn die dann so Richtung meines Handylichtes flatterten. Boah. Apropos Flattern. Die Tiere, die einen da im Dunkeln knapp über den Köpfen begleiten, sind oft Fledermäuse. Eine Säugetiergruppe, die zusammen mit den Flughunden die Ordnung der Fledertiere bilden. Die einzigen Säugetiere, die aktiv fliegen können. Als größte Fledermausart gilt die australische Gespensterfledermaus, die eine Kopfrumpflänge von 14 cm und eine Spannweite von 60 cm und ein Gewicht von 200 Gramm erreichen kann. Die kleinste Fledermaus ist die Schweinsnasenfledermaus, auch bekannt als Hummelfledermaus, mit einer Kopfrumpflänge von 3 cm und einem Gewicht von süßen 2 Gramm. Sie gilt neben der Etruskerspitzmaus als kleinstes Säugetier überhaupt. Und für die eine oder andere gruselige Vampirgeschichte sind eventuell die drei Arten der Vampirfledermäuse verantwortlich. Nachtaktiv, blutsaugend, mit den typischen spitzen Eckzähnen. Uns sind bei unserer Nachtwanderung zum Glück keine Vampire begegnet, aber hektisch flatternde Fledermäuse durchaus. Wenn Sie, liebe Hörer und Hörerinnen, heute auf die Suche nach einer der bisher 21 in Thüringen nachgewiesenen Fledermausarten gehen möchten, dann schließen Sie sich doch Anja Apel vom Naturpark Südharz an. Von 19.30 Uhr bis 23 Uhr erfahren Sie mehr über die Lebensweise, den Schutz und entdecken diese faszinierenden Tiere während der zweiten Fledermausnacht in Wolkramshausen. Die Wanderung startet auf dem Parkplatz an der alten Schäferei und dann geht es gemeinsam in den Schlosspark von Uedegrä. Mit Fledermausdetektoren werden die Rufe der Fledermäuse hörbar gemacht und am Ende der Veranstaltung lässt man den Abend am Lagerfeuer gemütlich ausklingen. Na, haben Sie jetzt Lust auf ein Abenteuer? Dann nichts wie hin, heute 19.30 Uhr auf den Parkplatz an der alten Schäferei. Nähere Infos können Sie sich auch auf der Webseite www.naturpark-südharz.de unter dem Tab Termine holen. Ich könnte mir vorstellen, dass das eine richtig coole Sache ist. Und mal ehrlich, wann sind Sie das letzte Mal nachts auf Entdeckungstour gewesen? Und damit wünscht Radio NO allen Zuhörern einen nachtaktiven Freitag und ein schönes Wochenende. 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
3: Guten Morgen, liebe Hörer. Hier spricht Auguste Sandner und das sind unsere aktuellen Aussichten. Heute gibt es neben Wolken auch heitere Abschnitte und es bleibt die meiste Zeit trocken. Am Nachmittag und Abend kann es örtlich schauern sowie vereinzelt gewittern. Die Höchsttemperatur liegt heute bei 27 bis 31 Grad, im Harz bei 25 bis 27 Grad. Der Wind weht schwach bis mäßig aus West bis Nordwest. In der Nacht zum Samstag ist es dann wechselnd bis stark bewölkt und von Südwesten zieht schauerartiger, teils gewittriger Regen durch. Ein schwacher Nordwestwind kommt auf bei Tiefstwerten zwischen 18 und 14 Grad.
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3: Liebe Hörer und Hörerinnen, wann haben Sie Ihre letzte Nachtwanderung gemacht? Als Kind? Mit Freunden und lautstarker Musik durch Wald und Feld? Oder eventuell noch nie? Also ich persönlich habe das erst vor kurzem mit meiner Familie im Urlaub gemacht. Einfach auf die Dunkelheit gewartet und dann in fremder Umgebung mit Handy-Taschenlampe losgezogen. Mann, war das für die Kleineren gruselig. Im Wald kommt einem bei schlechtem Licht aber auch alles bedrohlich vor. Und dann diese Geräusche. Also ich liebe das ja, schon weil ich oft genug mit Kindern und Jugendlichen Hörspiele erarbeite und wir dann nicht selten Geräusche sammeln oder erzeugen, um Szenen noch spannender oder realistischer hinzubekommen. Und dann knackt es da, dann fliegt dort ein Vogel unsichtbar, aber hörbar los, dann rauscht der Wind und plötzlich hat man über sich etwas fliegen sehen. Zu klein für einen Uhu oder eine Eule, zu groß, dass es nur ein Falter gewesen sein könnte. Obwohl, ich habe diesen Sommer so große Insekten gesehen. Boah, unangenehm, wenn die dann so Richtung meines Handylichtes flatterten. Boah. Apropos Flattern. Die Tiere, die einen da im Dunkeln knapp über den Köpfen begleiten, sind oft Fledermäuse. Eine Säugetiergruppe, die zusammen mit den Flughunden die Ordnung der Fledertiere bilden. Die einzigen Säugetiere, die aktiv fliegen können. Als größte Fledermausart gilt die australische Gespensterfledermaus, die eine Kopfrumpflänge von 14 cm und eine Spannweite von 60 cm und ein Gewicht von 200 Gramm erreichen kann. Die kleinste Fledermaus ist die Schweinsnasenfledermaus, auch bekannt als Hummelfledermaus, mit einer Kopfrumpflänge von 3 cm und einem Gewicht von süßen 2 Gramm. Sie gilt neben der Etruskerspitzmaus als kleinstes Säugetier überhaupt. Und für die eine oder andere gruselige Vampirgeschichte sind eventuell die drei Arten der Vampirfledermäuse verantwortlich. Nachtaktiv, blutsaugend, mit den typischen spitzen Eckzähnen. Uns sind bei unserer Nachtwanderung zum Glück keine Vampire begegnet, aber hektisch flatternde Fledermäuse durchaus. Wenn Sie, liebe Hörer und Hörerinnen, heute auf die Suche nach einer der bisher 21 in Thüringen nachgewiesenen Fledermausarten gehen möchten, dann schließen Sie sich doch Anja Apel vom Naturpark Südharz an. Von 19.30 Uhr bis 23 Uhr erfahren Sie mehr über die Lebensweise, den Schutz und entdecken diese faszinierenden Tiere während der zweiten Fledermausnacht in Wolkramshausen. Die Wanderung startet auf dem Parkplatz an der alten Schäferei und dann geht es gemeinsam in den Schlosspark von Üdegrä. Mit Fledermausdetektoren werden die Rufe der Fledermäuse hörbar gemacht und am Ende der Veranstaltung lässt man den Abend am Lagerfeuer gemütlich ausklingen. Na, haben Sie jetzt Lust auf ein Abenteuer? Dann nichts wie hin, heute 19.30 Uhr auf den Parkplatz an der alten Schäferei. Nähere Infos können Sie sich auch auf der Webseite www.naturpark-südharz.de unter dem Tab Termine holen. Ich könnte mir vorstellen, dass das eine richtig coole Sache ist. Und mal ehrlich, wann sind Sie das letzte Mal nachts auf Entdeckungstour gewesen? Und damit wünscht Radio Enno allen Zuhörern einen nachtaktiven Freitag und ein schönes Wochenende.

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1: Guten Morgen, liebe Hörer. Hier spricht Auguste Sandner und das sind unsere aktuellen Aussichten. Heute gibt es neben Wolken auch heitere Abschnitte und es bleibt die meiste Zeit trocken. Am Nachmittag und Abend kann es örtlich schauern sowie vereinzelt gewittern. Die Höchsttemperatur liegt heute bei 27 bis 31 Grad, im Harz bei 25 bis 27 Grad. Der Wind weht schwach bis mäßig aus West bis Nordwest. In der Nacht zum Samstag ist es dann wechselnd bis stark bewölkt und von Südwesten zieht schauerartiger, teils gewittriger Regen durch. Ein schwacher Nordwestwind kommt auf bei Tiefstwerten zwischen 18 und 14 Grad.
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1: Liebe Hörer und Hörerinnen, wann haben Sie Ihre letzte Nachtwanderung gemacht? Als Kind? Mit Freunden und lautstarker Musik durch Wald und Feld? Oder eventuell noch nie? Also ich persönlich habe das erst vor kurzem mit meiner Familie im Urlaub gemacht. Einfach auf die Dunkelheit gewartet und dann in fremder Umgebung mit Handy-Taschenlampe losgezogen. Mann, war das für die Kleineren gruselig. Im Wald kommt einem bei schlechtem Licht aber auch alles bedrohlich vor. Und dann diese Geräusche. Also ich liebe das ja, schon weil ich oft genug mit Kindern und Jugendlichen Hörspiele erarbeite und wir dann nicht selten Geräusche sammeln oder erzeugen, um Szenen noch spannender oder realistischer hinzubekommen. Und dann knackt es da, dann fliegt dort ein Vogel unsichtbar, aber hörbar los, dann rauscht der Wind und plötzlich hat man über sich etwas fliegen sehen. Zu klein für einen Uhu oder eine Eule, zu groß, dass es nur ein Falter gewesen sein könnte. Obwohl, ich habe diesen Sommer so große Insekten gesehen. Boah, unangenehm, wenn die dann so Richtung meines Handylichtes flatterten. Boah. Apropos Flattern. Die Tiere, die einen da im Dunkeln knapp über den Köpfen begleiten, sind oft Fledermäuse. Eine Säugetiergruppe, die zusammen mit den Flughunden die Ordnung der Fledertiere bilden. Die einzigen Säugetiere, die aktiv fliegen können. Als größte Fledermausart gilt die australische Gespensterfledermaus, die eine Kopf-Rumpflänge von 14 cm und eine Spannweite von 60 cm und ein Gewicht von 200 Gramm erreichen kann. Die kleinste Fledermaus ist die Schweinsnasenfledermaus, auch bekannt als Hummelfledermaus, mit einer Kopfrumpflänge von 3 cm und einem Gewicht von süßen 2 Gramm. Sie gilt neben der Etruskerspitzmaus als kleinstes Säugetier überhaupt. Und für die eine oder andere gruselige Vampirgeschichte sind eventuell die drei Arten der Vampirfledermäuse verantwortlich. Nachtaktiv, blutsaugend, mit den typischen spitzen Eckzähnen. Uns sind bei unserer Nachtwanderung zum Glück keine Vampire begegnet, aber hektisch flatternde Fledermäuse durchaus. Wenn Sie, liebe Hörer und Hörerinnen, heute auf die Suche nach einer der bisher 21 in Thüringen nachgewiesenen Fledermausarten gehen möchten, dann schließen Sie sich doch Anja Apel vom Naturpark Südharz an. Von 19.30 Uhr bis 23 Uhr erfahren Sie mehr über die Lebensweise, den Schutz und entdecken diese faszinierenden Tiere während der zweiten Fledermausnacht in Wolkramshausen. Die Wanderung startet auf dem Parkplatz an der alten Schäferei und dann geht es gemeinsam in den Schlosspark von Üdegrä. Mit Fledermausdetektoren werden die Rufe der Fledermäuse hörbar gemacht und am Ende der Veranstaltung lässt man den Abend am Lagerfeuer gemütlich ausklingen. Na, haben Sie jetzt Lust auf ein Abenteuer? Dann nichts wie hin heute 19.30 Uhr auf den Parkplatz an der Alten Schäferei. Nähere Infos können Sie sich auch auf der Webseite www.naturpark-südharz.de unter dem Tab Termine holen. Ich könnte mir vorstellen, dass das eine richtig coole Sache ist. Und mal ehrlich, wann sind Sie das letzte Mal nachts auf Entdeckungstour gewesen? Und damit wünscht Radio NO allen Zuhörern einen nachtaktiven Freitag und ein schönes Wochenende. 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
3: Guten Morgen, liebe Hörer. Hier spricht Auguste Sandner und das sind unsere aktuellen Aussichten. Heute gibt es neben Wolken auch heitere Abschnitte und es bleibt die meiste Zeit trocken. Am Nachmittag und Abend kann es örtlich schauern sowie vereinzelt gewittern. Die Höchsttemperatur liegt heute bei 27 bis 31 Grad, im Harz bei 25 bis 27 Grad. Der Wind weht schwach bis mäßig aus West bis Nordwest. In der Nacht zum Samstag ist es dann wechselnd bis stark bewölkt und von Südwesten zieht schauerartiger, teils gewittriger Regen durch. Ein schwacher Nordwestwind kommt auf bei Tiefstwerten zwischen 18 und 14 Grad.
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3: Liebe Hörer und Hörerinnen, wann haben Sie Ihre letzte Nachtwanderung gemacht? Als Kind? Mit Freunden und lautstarker Musik durch Wald und Feld? Oder eventuell noch nie? Also ich persönlich habe das erst vor kurzem mit meiner Familie im Urlaub gemacht. Einfach auf die Dunkelheit gewartet und dann in fremder Umgebung mit Handy-Taschenlampe losgezogen. Mann, war das für die Kleineren gruselig. Im Wald kommt einem bei schlechtem Licht aber auch alles bedrohlich vor. Und dann diese Geräusche. Also ich liebe das ja, schon weil ich oft genug mit Kindern und Jugendlichen Hörspiele erarbeite und wir dann nicht selten Geräusche sammeln oder erzeugen, um Szenen noch spannender oder realistischer hinzubekommen. Und dann knackt es da, dann fliegt dort ein Vogel unsichtbar, aber hörbar los, dann rauscht der Wind und plötzlich hat man über sich etwas fliegen sehen. Zu klein für einen Uhu oder eine Eule, zu groß, dass es nur ein Falter gewesen sein könnte. Obwohl, ich habe diesen Sommer so große Insekten gesehen. Boah, unangenehm, wenn die dann so Richtung meines Handylichtes flatterten. Boah. Apropos Flattern. Die Tiere, die einen da im Dunkeln knapp über den Köpfen begleiten, sind oft Fledermäuse. Eine Säugetiergruppe, die zusammen mit den Flughunden die Ordnung der Fledertiere bilden. Die einzigen Säugetiere, die aktiv fliegen können. Als größte Fledermausart gilt die australische Gespensterfledermaus, die eine Kopfrumpflänge von 14 cm und eine Spannweite von 60 cm und ein Gewicht von 200 Gramm erreichen kann. Die kleinste Fledermaus ist die Schweinsnasenfledermaus, auch bekannt als Hummelfledermaus, mit einer Kopfrumpflänge von 3 cm und einem Gewicht von süßen 2 Gramm. Sie gilt neben der Etruskerspitzmaus als kleinstes Säugetier überhaupt. Und für die eine oder andere gruselige Vampirgeschichte sind eventuell die drei Arten der Vampirfledermäuse verantwortlich. Nachtaktiv, blutsaugend, mit den typischen spitzen Eckzähnen. Uns sind bei unserer Nachtwanderung zum Glück keine Vampire begegnet, aber hektisch flatternde Fledermäuse durchaus. Wenn Sie, liebe Hörer und Hörerinnen, heute auf die Suche nach einer der bisher 21 in Thüringen nachgewiesenen Fledermausarten gehen möchten, dann schließen Sie sich doch Anja Apel vom Naturpark Südharz an. Von 19.30 Uhr bis 23 Uhr erfahren Sie mehr über die Lebensweise, den Schutz und entdecken diese faszinierenden Tiere während der zweiten Fledermausnacht in Wolkramshausen. Die Wanderung startet auf dem Parkplatz an der alten Schäferei und dann geht es gemeinsam in den Schlosspark von Uedegrä. Mit Fledermausdetektoren werden die Rufe der Fledermäuse hörbar gemacht und am Ende der Veranstaltung lässt man den Abend am Lagerfeuer gemütlich ausklingen. Na, haben Sie jetzt Lust auf ein Abenteuer? Dann nichts wie hin heute 19.30 Uhr auf den Parkplatz an der alten Schäferei. Nähere Infos können Sie sich auch auf der Webseite www.naturpark-südharz.de unter dem Tab Termine holen. Ich könnte mir vorstellen, dass das eine richtig coole Sache ist. Und mal ehrlich, wann sind Sie das letzte Mal nachts auf Entdeckungstour gewesen? Und damit wünscht Radio Enno allen Zuhörern einen nachtaktiven Freitag und ein schönes Wochenende.

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1: Wieder ein Buchtipp von Rigo Fromm. Franz Xaver Janstl, Glück gehabt. Die älteren Semester unter unseren Hörern werden diesen Mann kennen. Aus Sendungen wie Janstl unterwegs oder Landfrauenküche, die in den meisten dritten Programmen läuft. Die Jüngeren kennen aber auch den Janstl, aber eher indirekt. Er ist der Erfinder und Produzent von Kinder- und Jugendsendungen wie Willi will's wissen oder Checker Tobi. Auch einen echten Kinofilm hat er mit Regisseurin Doris Börrie und mit Hauptdarsteller Uwe Ochsenknecht in Japan gedreht. Jetzt hat er sein erstes Buch via Kösel Verlag in den Handel gebracht. Der Untertitel über das Filmemachen und das Leben an sich ist goldrichtig gewählt. Denn schon im Vorwort des Buches Glück gehabt, erklärt der heute 75-jährige Dokumentarfilmer, dass es keine Biografie ist. Ist es auch nicht. Dazu fehlen die Kinder- und Jugendjahre sowie große Ausführungen zum Privatleben. Davon erfährt man eher das Nötigste, um Entscheidungen nachzuvollziehen. Es ist eine Lektüre über seine Anfänge als Kameraassistent, über die ersten eigenen Gehversuche bis hin zum alten Hasen in der Branche. Das Trio Franz Xaver Janstl als Interviewer und Gesicht vor der Kamera, Hans-Peter Fischer an der Kamera und Thomas Stefan Rabasch ist von Anfang an ein Team, das sich nicht gesucht hat, aber gefunden. Zum Teil auch auf kuriose Weise. Im Buch Glück gehabt erzählt Janstl im überwiegenden Teil von den Filmarbeiten, aber auch so manche lustige Anekdote aus dem Privatleben der drei Teammitglieder findet sich in den Kapiteln. Die ersten eigenen Produktionen waren Einspielfilme mit Kindern für die ARD-Wiss-Sendung Dingster, die in den 80er Jahren sehr erfolgreich lief. Ich persönlich erinnere mich auch noch dran. Später, als die Dokumentationen begannen, spielen die Kandidaten, wie er sie nennt, in seinen Erzählungen die Hauptrolle. Es gab meist kein Skript, nur eine vage Vorstellung und ein Motto. So fuhr man in den 80er Jahren den 10. Längengrad von Bayern bis an die Nordsee entlang. Man filmte, was auf den ersten Blick interessant war und sprach mit Leuten, die ihnen an jedem 10. Längengrad begegneten. Aus den ersten Geschichten wurden dann die Filme geschnitten. Dieses Konzept hatte fast 40 Jahre in unterschiedlichen Ideen stand. Mal bereiste man Bayerns Außengrenzen, mal die Alpen. Nach Grenzöffnung reiste man entlang des 51. Breitengrades von der niederländischen zur polnischen Grenze. Man sollte die Unterschiede und Gemeinsamkeiten der Bewohner beider deutschen Staaten erkunden. Später besuchte man Bayern in Rom, in London und in den USA. Und bei Janstls Zeitreisen fuhr man nach 18 bzw. 25 Jahren die Touren noch einmal und besuchte die damaligen Protagonisten. Zudem entstanden aus dem Format auch zwei Kinofilme. Glück gehabt ist echter Lesespaß auf 263 lustigen, teils skurrilen, aber auch emotionalen Seiten. Das Schöne an den ganzen Janstl-Dokus ist, dass der Mensch immer im Fokus steht. Die Filme wirken nie gekünstelt, Authentizität steht immer im Vordergrund und ist die Prämisse des Unternehmens. Leider wurde das Filmen auf diese Art in den letzten 15 Jahren immer schwerer, man traf einfach keine Menschen mehr auf den Straßen. O-Ton Janstl. Das Leben heute ist langweiliger geworden. Die Menschen haben ihr Leben ins Internet verlegt. Ein Journalist bezeichnete die Dreimann-Crew als die Rolling Stones der Dokumentarfilmer. Und genau so war es auch. Die drei Franz Xaver Janstl, Hans-Peter Fischer und Stefan Rabasch waren mehr miteinander verheiratet als Janstl und Fischer mit ihren Frauen, was ihnen auch ihre Ehe kostete. Ein weiterer Pluspunkt für Janstls Buch ist, dass man aus den Erzählungen unheimlich viel für sein eigenes Leben mitnehmen kann, einfach aus den Erfahrungen der Personen in den erzählten Geschichten. Da sich der Filmemacher und Produzent in vielen verschiedenen Metiers bewegt, ist Glück gehabt, ein Buch für alle Leser ab 14 Jahren. Das war ein Buchtipp von Rigo Fromm hier auf Radio Enno mit Franz Xaver Janstls neuem Buch Glück gehabt.

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1: Guten Morgen, liebe Hörer. Hier spricht Auguste Sandner und das sind unsere aktuellen Aussichten. Heute gibt es neben Wolken auch heitere Abschnitte und es bleibt die meiste Zeit trocken. Am Nachmittag und Abend kann es örtlich schauern sowie vereinzelt gewittern. Die Höchsttemperatur liegt heute bei 27 bis 31 Grad, im Harz bei 25 bis 27 Grad. Der Wind weht schwach bis mäßig aus West bis Nordwest. In der Nacht zum Samstag ist es dann wechselnd bis stark bewölkt und von Südwesten zieht schauerartiger, teils gewittriger Regen durch. Ein schwacher Nordwestwind kommt auf bei Tiefstwerten zwischen 18 und 14 Grad.
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1: Liebe Hörer und Hörerinnen, wann haben Sie Ihre letzte Nachtwanderung gemacht? Als Kind? Mit Freunden und lautstarker Musik durch Wald und Feld? Oder eventuell noch nie? Also ich persönlich habe das erst vor kurzem mit meiner Familie im Urlaub gemacht. Einfach auf die Dunkelheit gewartet und dann in fremder Umgebung mit Handy-Taschenlampe losgezogen. Mann, war das für die Kleineren gruselig. Im Wald kommt einem bei schlechtem Licht aber auch alles bedrohlich vor. Und dann diese Geräusche. Also ich liebe das ja, schon weil ich oft genug mit Kindern und Jugendlichen Hörspiele erarbeite und wir dann nicht selten Geräusche sammeln oder erzeugen, um Szenen noch spannender oder realistischer hinzubekommen. Und dann knackt es da, dann fliegt dort ein Vogel unsichtbar, aber hörbar los, dann rauscht der Wind und plötzlich hat man über sich etwas fliegen sehen. Zu klein für einen Uhu oder eine Eule, zu groß, dass es nur ein Falter gewesen sein könnte. Obwohl, ich habe diesen Sommer so große Insekten gesehen. Boah, unangenehm, wenn die dann so Richtung meines Handylichtes flatterten. Boah. Apropos Flattern. Die Tiere, die einen da im Dunkeln knapp über den Köpfen begleiten, sind oft Fledermäuse. Eine Säugetiergruppe, die zusammen mit den Flughunden die Ordnung der Fledertiere bilden. Die einzigen Säugetiere, die aktiv fliegen können. Als größte Fledermausart gilt die australische Gespensterfledermaus, die eine Kopfrumpflänge von 14 cm und eine Spannweite von 60 cm und ein Gewicht von 200 Gramm erreichen kann. Die kleinste Fledermaus ist die Schweinsnasenfledermaus, auch bekannt als Hummelfledermaus, mit einer Kopfrumpflänge von 3 cm und einem Gewicht von süßen 2 Gramm. Sie gilt neben der Etruskerspitzmaus als kleinstes Säugetier überhaupt. Und für die eine oder andere gruselige Vampirgeschichte sind eventuell die drei Arten der Vampirfledermäuse verantwortlich. Nachtaktiv, blutsaugend, mit den typischen spitzen Eckzähnen. Uns sind bei unserer Nachtwanderung zum Glück keine Vampire begegnet, aber hektisch flatternde Fledermäuse durchaus. Wenn Sie, liebe Hörer und Hörerinnen, heute auf die Suche nach einer der bisher 21 in Thüringen nachgewiesenen Fledermausarten gehen möchten, dann schließen Sie sich doch Anja Apel vom Naturpark Südharz an. Von 19.30 Uhr bis 23 Uhr erfahren Sie mehr über die Lebensweise, den Schutz und entdecken diese faszinierenden Tiere während der zweiten Fledermausnacht in Wolkramshausen. Die Wanderung startet auf dem Parkplatz an der alten Schäferei und dann geht es gemeinsam in den Schlosspark von Uedegrä. Mit Fledermausdetektoren werden die Rufe der Fledermäuse hörbar gemacht und am Ende der Veranstaltung lässt man den Abend am Lagerfeuer gemütlich ausklingen. Na, haben Sie jetzt Lust auf ein Abenteuer? Dann nichts wie hin, heute 19.30 Uhr auf den Parkplatz an der Alten Schäferei. Nähere Infos können Sie sich auch auf der Webseite www.naturpark-südharz.de unter dem Tab Termine holen. Ich könnte mir vorstellen, dass das eine richtig coole Sache ist. Und mal ehrlich, wann sind Sie das letzte Mal nachts auf Entdeckungstour gewesen? Und damit wünscht Radio Enno allen Zuhörern einen nachtaktiven Freitag und ein schönes Wochenende. 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
4: Guten Morgen, liebe Hörer. Hier spricht Auguste Sandner und das sind unsere aktuellen Aussichten. Heute gibt es neben Wolken auch heitere Abschnitte und es bleibt die meiste Zeit trocken. Am Nachmittag und Abend kann es örtlich schauern sowie vereinzelt gewittern. Die Höchsttemperatur liegt heute bei 27 bis 31 Grad, im Harz bei 25 bis 27 Grad. Der Wind weht schwach bis mäßig aus West bis Nordwest. In der Nacht zum Samstag ist es dann wechselnd bis stark bewölkt und von Südwesten zieht schauerartiger, teils gewittriger Regen durch. Ein schwacher Nordwestwind kommt auf bei Tiefstwerten zwischen 18 und 14 Grad.
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4: Liebe Hörer und Hörerinnen, wann haben Sie Ihre letzte Nachtwanderung gemacht? Als Kind? Mit Freunden und lautstarker Musik durch Wald und Feld? Oder eventuell noch nie? Also ich persönlich habe das erst vor kurzem mit meiner Familie im Urlaub gemacht. Einfach auf die Dunkelheit gewartet und dann in fremder Umgebung mit Handy-Taschenlampe losgezogen. Mann, war das für die Kleineren gruselig. Im Wald kommt einem bei schlechtem Licht aber auch alles bedrohlich vor. Und dann diese Geräusche. Also ich liebe das ja, schon weil ich oft genug mit Kindern und Jugendlichen Hörspiele erarbeite und wir dann nicht selten Geräusche sammeln oder erzeugen, um Szenen noch spannender oder realistischer hinzubekommen. Und dann knackt es da, dann fliegt dort ein Vogel unsichtbar, aber hörbar los, dann rauscht der Wind und plötzlich hat man über sich etwas fliegen sehen. Zu klein für einen Uhu oder eine Eule, zu groß, dass es nur ein Falter gewesen sein könnte. Obwohl, ich habe diesen Sommer so große Insekten gesehen. Boah, unangenehm, wenn die dann so Richtung meines Handylichtes flatterten. Boah. Apropos Flattern. Die Tiere, die einen da im Dunkeln knapp über den Köpfen begleiten, sind oft Fledermäuse. Eine Säugetiergruppe, die zusammen mit den Flughunden die Ordnung der Fledertiere bilden. Die einzigen Säugetiere, die aktiv fliegen können. Als größte Fledermausart gilt die australische Gespensterfledermaus, die eine Kopfrumpflänge von 14 cm und eine Spannweite von 60 cm und ein Gewicht von 200 Gramm erreichen kann. Die kleinste Fledermaus ist die Schweinsnasenfledermaus, auch bekannt als Hummelfledermaus, mit einer Kopfrumpflänge von 3 cm und einem Gewicht von süßen 2 Gramm. Sie gilt neben der Etruskerspitzmaus als kleinstes Säugetier überhaupt. Und für die eine oder andere gruselige Vampirgeschichte sind eventuell die drei Arten der Vampirfledermäuse verantwortlich. Nachtaktiv, blutsaugend, mit den typischen spitzen Eckzähnen. Uns sind bei unserer Nachtwanderung zum Glück keine Vampire begegnet, aber hektisch flatternde Fledermäuse durchaus. Wenn Sie, liebe Hörer und Hörerinnen, heute auf die Suche nach einer der bisher 21 in Thüringen nachgewiesenen Fledermausarten gehen möchten, dann schließen Sie sich doch Anja Apel vom Naturpark Südharz an. Von 19.30 Uhr bis 23 Uhr erfahren Sie mehr über die Lebensweise, den Schutz und entdecken diese faszinierenden Tiere während der zweiten Fledermausnacht in Wolkramshausen. Die Wanderung startet auf dem Parkplatz an der alten Schäferei und dann geht es gemeinsam in den Schlosspark von Uedegrä. Mit Fledermausdetektoren werden die Rufe der Fledermäuse hörbar gemacht und am Ende der Veranstaltung lässt man den Abend am Lagerfeuer gemütlich ausklingen. Na, haben Sie jetzt Lust auf ein Abenteuer? Dann nichts wie hin, heute 19.30 Uhr auf den Parkplatz an der Alten Schäferei. Nähere Infos können Sie sich auch auf der Webseite www.naturpark-südharz.de unter dem Tab Termine holen. Ich könnte mir vorstellen, dass das eine richtig coole Sache ist. Und mal ehrlich, wann sind Sie das letzte Mal nachts auf Entdeckungstour gewesen? Und damit wünscht Radio Enno allen Zuhörern einen nachtaktiven Freitag und ein schönes Wochenende. 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
1: Lesetipps mit Monika Franz. Wieder ein Buch neu vorgestellt von Monika Franz vom Regionalsender Enno Nordhausen. Von einem unheimlich fleißigen wie großartigen Schriftsteller aus der damaligen DDR. Helmut Sakowski. Vor mir liegt ein kleines, gebundenes Büchlein von 111 Seiten, gedruckt vom Verlag Neues Leben Berlin, 1991. Es heißt Stiller Ort, Olmuchum. Lang, lang ist es her. Ganz gewiss nicht das berühmteste Buch, denn er schrieb so viele großartige Bücher, wie zum Beispiel Daniel Druskat und Wege übers Land. Die sind wohl besonders bekannt geworden und wurden hervorragend verfilmt. Hörspiele und Bühnenstücke schrieb er und er war Jahrzehnte in aller Munde, so wie auch Erich Strittmatter damals. Helmut Sakowski wurde am 1. Juni 1924 geboren und starb am 9. Dezember 2005 in Wiesenburg. Als deutscher Schriftsteller wurde er mit Auszeichnungen der DDR überhäuft, von 1959 an mit dem ersten Nationalpreis. Dann folgten fast alle Preise der DDR, die man im Literaturgeschäft überhaupt bekommen konnte. Er verdiente es auch ganz gewiss. Kritik konnte er gut, verträglich und klug in seinen Büchern einbauen, so dass sie gedruckt und verfilmt wurden. Er schrieb auch viele Jugend- und Kinderbücher. Hier nun zu dem kleinen Buch Stiller Ort Olmuchum, welches man recht schnell durchlesen kann. Man ist gefesselt von den Ereignissen und Geschehen in dem kleinen Ort in Mecklenburg, wo ein Dorf bescheiden dahin lebt und eine alte Frau allein in ihrem verdunkelten Zimmer vor sich hindenkt und träumt, sich in alte Zeiten versetzt. Man merkt, sie bringt schon Dinge durcheinander, glaubt sogar dieser oder jener kommt sie besuchen. Auch die Männer, die für sie einst wichtig waren, die sie kennenlernte mit Vorlieben und die die Liebe in vielen Facetten praktizierten. Doch jahrzehntelang hat die geschäftstüchtige Walli ihre Hühnerfarm betrieben und quasi vergessen, dass die Tiere auf Gräbern scharrten. Hier war einst ein Friedhof der Juden des Dorfes Olmuchum. Man brauchte doch damals für die Ernährung des Großdeutschen Reiches die Hühner, von ihnen das Fleisch und vor allem auch die Eier. Es kommen Erinnerungen hoch, wie es ihr als junge Frau ergangen ist, wie sie linientreu auch sich selbst rechtfertigte, als die Judenverfolgung in der Kristallnacht im schlimmsten Maß wütete. Als sie glaubte, man kann sich einfach bedienen an den zerstörten Reichtümern der wohlsituierten Juden. Mitnehmen? Nein, einiges wurde auch ordnungsgemäß registriert und für wenig Geld bezahlt. Der Ort regelrecht judenfrei geräumt? Ein wenig war man stolz darüber. Als Inge Löwitsch, die einzige überlebende Jüdin vom Ort, Jahrzehnte später erschien und durch das rostige Tor des ehemaligen Friedhofes tritt, sieht sich Walli mit alter Schuld konfrontiert und kann sich aber nicht mehr aus der Verstrickung befreien. Dieses kleine Buch, noch einmal in die Hand genommen und angefangen zu lesen, zeigte mir wieder, was für ein großartiger Schriftsteller Helmut Sakowski gewesen ist. Seine Werke sind noch in großer Zahl über das Internet erhältlich. Sicher auch dieses Buch. Stiller Ort Olmuchum von Helmut Sakowski. Ihre Monika Franz.

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1: Guten Morgen, liebe Hörer. Hier spricht Auguste Sandner und das sind unsere aktuellen Aussichten. Heute gibt es neben Wolken auch heitere Abschnitte und es bleibt die meiste Zeit trocken. Am Nachmittag und Abend kann es örtlich schauern sowie vereinzelt gewittern. Die Höchsttemperatur liegt heute bei 27 bis 31 Grad, im Harz bei 25 bis 27 Grad. Der Wind weht schwach bis mäßig aus West bis Nordwest. In der Nacht zum Samstag ist es dann wechselnd bis stark bewölkt und von Südwesten zieht schauerartiger, teils gewittriger Regen durch. Ein schwacher Nordwestwind kommt auf bei Tiefstwerten zwischen 18 und 14 Grad.
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1: Liebe Hörer und Hörerinnen, wann haben Sie Ihre letzte Nachtwanderung gemacht? Als Kind? Mit Freunden und lautstarker Musik durch Wald und Feld? Oder eventuell noch nie? Also ich persönlich habe das erst vor kurzem mit meiner Familie im Urlaub gemacht. Einfach auf die Dunkelheit gewartet und dann in fremder Umgebung mit Handy-Taschenlampe losgezogen. Mann, war das für die Kleineren gruselig. Im Wald kommt einem bei schlechtem Licht aber auch alles bedrohlich vor. Und dann diese Geräusche. Also ich liebe das ja, schon weil ich oft genug mit Kindern und Jugendlichen Hörspiele erarbeite und wir dann nicht selten Geräusche sammeln oder erzeugen, um Szenen noch spannender oder realistischer hinzubekommen. Und dann knackt es da, dann fliegt dort ein Vogel unsichtbar, aber hörbar los, dann rauscht der Wind und plötzlich hat man über sich etwas fliegen sehen. Zu klein für einen Uhu oder eine Eule, zu groß, dass es nur ein Falter gewesen sein könnte. Obwohl, ich habe diesen Sommer so große Insekten gesehen. Boah, unangenehm, wenn die dann so Richtung meines Handylichtes flatterten. Boah. Apropos Flattern. Die Tiere, die einen da im Dunkeln knapp über den Köpfen begleiten, sind oft Fledermäuse. Eine Säugetiergruppe, die zusammen mit den Flughunden die Ordnung der Fledertiere bilden. Die einzigen Säugetiere, die aktiv fliegen können. Als größte Fledermausart gilt die australische Gespensterfledermaus, die eine Kopfrumpflänge von 14 cm und eine Spannweite von 60 cm und ein Gewicht von 200 Gramm erreichen kann. Die kleinste Fledermaus ist die Schweinsnasenfledermaus, auch bekannt als Hummelfledermaus, mit einer Kopfrumpflänge von 3 cm und einem Gewicht von süßen 2 Gramm. Sie gilt neben der Etruskerspitzmaus als kleinstes Säugetier überhaupt. Und für die eine oder andere gruselige Vampirgeschichte sind eventuell die drei Arten der Vampirfledermäuse verantwortlich. Nachtaktiv, blutsaugend, mit den typischen spitzen Eckzähnen. Uns sind bei unserer Nachtwanderung zum Glück keine Vampire begegnet, aber hektisch flatternde Fledermäuse durchaus. Wenn Sie, liebe Hörer und Hörerinnen, heute auf die Suche nach einer der bisher 21 in Thüringen nachgewiesenen Fledermausarten gehen möchten, dann schließen Sie sich doch Anja Apel vom Naturpark Südharz an. Von 19.30 Uhr bis 23 Uhr erfahren Sie mehr über die Lebensweise, den Schutz und entdecken diese faszinierenden Tiere während der zweiten Fledermausnacht in Wolkramshausen. Die Wanderung startet auf dem Parkplatz an der alten Schäferei und dann geht es gemeinsam in den Schlosspark von Üdegrä. Mit Fledermausdetektoren werden die Rufe der Fledermäuse hörbar gemacht und am Ende der Veranstaltung lässt man den Abend am Lagerfeuer gemütlich ausklingen. Na, haben Sie jetzt Lust auf ein Abenteuer? Dann nichts wie hin, heute 19.30 Uhr auf den Parkplatz an der Alten Schäferei. Nähere Infos können Sie sich auch auf der Webseite www.naturpark-südharz.de unter dem Tab Termine holen. Ich könnte mir vorstellen, dass das eine richtig coole Sache ist. Und mal ehrlich, wann sind Sie das letzte Mal nachts auf Entdeckungstour gewesen? Und damit wünscht Radio NO allen Zuhörern einen nachtaktiven Freitag und ein schönes Wochenende. 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

Hallo und einen wunderschönen guten Tag hier beim Juli, bei der Juli-Sendung von Monsters Musikmix. Sendeverantwortung und für euch am Mikrofon Wolfgang Scholz aus Nordhausen. Und wie ihr schon gehört habt, geht es weiter mit Clean's Clear Water Revival, ihr viertes Album. Erschien am 29. Oktober 1969 bei Fantasy Records. Und John Fogerty war für die Produktion des Albums verantwortlich, hat 8 Lieder selbst geschrieben. Nur das traditionelle The Midnight Special und die Coverversion zu Cotton Fields waren nicht von ihm. Der Song eben hieß natürlich It Come Out of the Sky. Das Titellied ist natürlich das bekannteste, Down on the Corner. Die Platte heißt ja Willie and the Poor Boys. Das ist ihr viertes Album, wenn ich das noch nicht gesagt hatte. Handelt von einer Straßenband, die ebenfalls für das Motiv des Plattencovers verantwortlich war. Und im Lied Poor Boy Shuffle spielen die Musiker mit Instrumenten, mit denen sie auch auf dem Cover abgebildet sind. Und jetzt noch ein Song von diesem Album Willie and the Poor Boys, und zwar Feeling Blue.

Feeling Blue vom vierten Album von CCR, Willie and the Poor Boys. Das Album erreichte in Deutschland Platz 25 und war 24 Wochen in den Charts. In den USA kam es bis auf Platz 3 und war dort 60 Wochen in den Charts. Und in Großbritannien war der Bestplatz Platz 10 und 24 Wochen waren sie mit diesem Album in den Charts und in der nächsten Sendung geht es dann mit dem fünften Album weiter. Wie auch in den letzten Sendungen schon, ist jetzt Pink Floyd auf meiner Liste und ich hatte das Album Picks schon einige Titel gespielt. Animate Picks ist jetzt der Titel, der heute auf der Liste der zu spielenden Titel steht. Und bei diesem Album sind ja die Schweine sozusagen die Menschen, die auf der sozialen Leiter am höchsten stehen, Wohlstand und Macht genießen und als herrschende Klasse als Moralapostel für die Bevölkerung wirken. Und sie handeln natürlich auch nur moralisch, wirtschaftlich gegen die Interessen der Allgemeinheit. Und deshalb ist dieses Album auch ordentlich gut gelaufen, sage ich mal, und sehr gesellschaftskritisch. Und jetzt der Song für euch, könnt ihr euch erstmal zurücklehnen, geht ja gut 11 Minuten. Picks von Pink Floyd, ihrem Album Animals.

Fix von Pink Floyd und ihr hört immer noch Monsters Musikmix mit Wolfgang Scholz hier auf Radio Enno und noch drei ziemlich älteren Stücken. Gibt es ja jetzt was nagelneues. Joan Shaw Taylor, eine britische Blues- und Rockgitarristin, 1985 geboren, im Alter von 16 Jahren wurde sie von Dave Stewart von den Eurythmics entdeckt und gefördert. Und sie hat jetzt eine neue Single rausgebracht, die da heißt This Is Who I Am. Und die könnt ihr jetzt bei mir hören.

Joanne Shaw Taylor, tolle Gitarristin, von der wird man sicher auch noch einiges hören. Ebenfalls aus England ist Snowy White, der ist zwar schon ein bisschen älter, der ist 1948 geboren und hat auch natürlich eine übelste oder lange Diskografie hinter sich. Er hat mit Chris Rea gespielt, mit Gary Moore, Pink Floyd, mit Roger Waters hat er zum Beispiel dieses in Berlin The Wall war dabei, hat die Welttourneen mit Roger Waters gespielt, war eine Zeit lang Mitglied von Thin Lizzy, dann hat er Solo gemacht, Snowy White, dann gibt es noch die Snowy White's Blues Agency, Snowy White and the White Flames, und mit dieser Gruppierung hat er ein neues Album rausgebracht, The Finishing Touch, und daraus spiele ich jetzt den Song Lost in the Blues.

Snowy White and the White Flames. So, noch ein neues Album gibt's so veröffentlicht oder ist veröffentlicht worden. Von Deep Purple, zu denen brauche ich eigentlich nicht mehr viel zu sagen. Sie gibt es ja nun schon seit den Ende der 60ern. Von der Originalbesetzung ist nur noch Schlagzeuger Ian Paice übrig geblieben. Die aktuelle Besetzung ist dann noch Ian Gillan am Gesang. Bass spielt Roger Glover, Hammond Orgel und Keyboard Don Airey, der ist seit 2002 dabei. Und Simon McBride ist der Gitarrist seit 2022. Und das neue Album, das mittlerweile 24. heißt einfach Splat. Und von diesem Album jetzt den Song Arrogant Boy.

Deep Purple von ihrem neuen Album Splat. Die alten Männer haben es noch nicht verlernt. Gleich noch ein Klassiker hinterher von ihnen, von 1971. Da erschien das Album Fireball, daraus Strange Kind of Woman. Auch zur Erinnerung und zur Ehrung von Anjohn Lord, der ja im Juli 2012, am 16. im Alter von 71 Jahren leider verstorben ist. Also jetzt noch ein Titel von Pink Floyd. Von die Purple.

Die Purple. Ebenfalls im Juli haben wir auch noch einen, möchte ich an Tamara Dentz erinnern, die am 22. Juli ist ihr 30. Todestag, 1996 in Berlin verstorben. Die Sängerin war eine der besten Ostrock-Sängerinnen und auch Deutschsängerin, meiner Meinung nach. 81, 83, 85 und 86 war sie auch beste Rocksängerin der DDR. Und es wird auf alle Fälle nochmal eine extra Sendung geben, also wo ich Silly mit ihr weiter vorstelle. Silly war ja auch die einzigste Band, meiner Meinung nach, die von den etablierten Bands, auch von den Leuten, die die DDR-Musik abgelehnt haben, akzeptiert wurde, auch wegen ihrer Texte und wegen ihrer Sängerin. 1996 erschien das letzte Album Paradies, was sie auch als alleinige Texterin mit veröffentlicht hat. Und ein Jahr vorher ist schon der Titel Asyl im Paradies erschienen, entstanden. Vielleicht hat sie ja schon geahnt, was sie erwartet. Wie gesagt, am 22. Juli 1996 ist sie am Brustkrebs verstorben. Und nur mit 43 Jahren, Gregor Gysi hat übrigens die Grabrede gehalten. Und jetzt zur Erinnerung an Tamara Dentz, Asyl im Paradies.

Tom Maradanz. Ich hoffe, es geht ja gut im Paradies. Und ich komme zu einer weiteren DDR, also Ostband, die aber noch existiert, aber wahrscheinlich auch nicht mehr so ewig lange. Genannt Monoke, waren schon mit Bluesrock. Aktuell sind sie damit immer noch unterwegs. 1976 gegründet, damals noch von Sebastian Bauer, Gitarre und Gesang, der ja dann bei MCB, Keks und jetzt aktuell noch bei Knorr-Karter aktiv ist. Wilfried Borchardt, Gitarre. Frank Gala, Gesang und Mundharmonika, einer der besten Mundharmonikaspieler der damaligen DDR. Mario Janik hat das Schlagzeug gespielt und Jörg Speicher-Schütze den Bass. Sie haben natürlich dann gleich die Einstufung als Amateurband geschafft und von ihrem Album, von ihrem einzigsten, was zu DDR-Zeiten erschien, gibt es jetzt erstmal den Song Kindertraum.

Kassettendemo Nokia LP erschien 1988, die habe ich natürlich auch noch original zu Hause stehen. Und die hat damals natürlich eine andere Besetzung eingespielt, das Karussell. Das Karussell hat sich, der Besetzung hat sich ständig gedreht. Dieses Album hat dann eingespielt Bernd Buchholz an der Mundharmonika und Gesang, Bernd Kühnert Gitarre und Gesang, Michael Linke Gitarre und Gesang, der ist immer noch dabei, der einzigste, Jörg Speiche Schütze am Bass, der ist ja leider schon verstorben, und Bernd Damnitz am Schlagzeug. Und zum Schluss noch ein Song, und zwar Schwarze Marie. In der nächsten Sendung gibt es dann wieder noch ein paar Lieder von Monoke. Schwarze Marie war eine Dame, die wirklich existiert hat und wo er aus Lübbenau war. Damit verabschiede ich mich schon mal. Sendeverantwortung und für euch am Mikro Wolfgang Scholz aus Nordhausen. Das war die Juli-Sendung von Monsters Musikmix. Tschüss, macht's gut.

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2: Der Groschen ist gefallen.
3: Eine jüngere Redensart, die auf Verkaufsautomaten zurückgeht. Nicht immer funktioniert, sind diese Geräte einwandfrei, wenn man einen Groschen eingeworfen hatte. Wenn man dann endlich Erfolg hatte, sagte man erfreut, der Groschen ist gefallen. Diese Redensart wird heute benutzt, wenn jemand einen Zusammenhang zunächst nicht und dann endlich doch begreift.
1: Viel Spaß beim Schreiben.
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1: Am Mikrofon begrüßt Sie Peter Jentsch und das sind unsere Schlagzeilen. Geburtstag. Erika Schirmer wird heute 100 Jahre alt. Verkehrsunfall. Autobahn musste vollgesperrt werden.

Einschränkungen, Ersatzbusse und Haltestellen im öffentlichen Nahverkehr und Doppeljubiläum. Buchholz feiert das ganze Wochenende. Das Wetter, heute ist es wechselnd bewölkt bei maximal 31 Grad. Die Nordhäuser Künstlerin Erika Schirmer wird heute 100 Jahre alt. Bekannt wurde sie vor allem durch das Lied Kleine weiße Friedenstaube. Seit einigen Jahren lebt Schirmer in einem Seniorenheim in Ihlfeld, wo ihr Geburtstag heute auch gefeiert wird. Aus Anlass des Jubiläums zeigt die Stadtbibliothek Nordhausen zahlreiche Scherenschnitte der Künstlerin. Die Ausstellung ist noch bis zum 8. August zu sehen. Erika Schirmer ist seit 2014 Ehrenbürgerin der Stadt Nordhausen. Im Juni dieses Jahres erhielt sie den Thüringer Verdienstorden. Auf der Autobahn A38 ist heute Morgen ein LKW umgekippt. Der Unfall ereignete sich zwischen den Anschlussstellen Nordhausen und Nordhausen West in Fahrtrichtung Göttingen. Einzelheiten zum Hergang und zur Ursache konnte die Polizei noch nicht nennen. Die beiden Insassen wurden leicht verletzt. Die Autobahn war zunächst vollgesperrt, konnte in Richtung Leipzig aber wieder freigegeben werden. In Richtung Göttingen wird der Verkehr umgeleitet. Wegen Bauarbeiten kommt es am Mittwoch kommender Woche zu Einschränkungen im Nahverkehr in Nordhausen. Bis voraussichtlich 14. August entfällt auf der Stadtbuslinie E die Haltestelle Weyrothstraße in Richtung Grottleberode. Auch auf der Straßenbahnlinie 10 gibt es Änderungen. Zwischen dem 3. und 12. August fahren zwischen Ihlfeld und Niedersachswerfen-Ost den ganzen Tag Ersatzbusse. Vom 5. bis 12. August verkehren außerdem von 8.30 Uhr bis 18.30 Uhr Ersatzbusse zwischen dem Bahnhofsplatz in Nordhausen und der Neander-Klinik in Ihlfeld. Die Verkehrsbetriebe weisen darauf hin, dass die Ersatzhaltestellen von den regulären Haltestellen abweichen. Als Alternative kann auch die Regionalbuslinie 23 genutzt werden. Die Feuerwehr im Nordhäuser Ortsteil Buchholz feiert an diesem Wochenende ein Doppeljubiläum. Die Freiwillige Feuerwehr wird 200 Jahre alt, die Jugendfeuerwehr begeht nachträglich ihr 31-jähriges Bestehen. Mit einem Dorf- und Feuerwehrfest soll das ehrenamtliche Engagement der Einsatzkräfte und ihrer Nachwuchsarbeit gewürdigt werden. Das Programm gestalten die Vereine aus dem Ort gemeinsam. Auftakt ist heute Abend mit der Buchholzer Club Night. Am Samstag folgen unter anderem ein Festumzug, Schauübungen der Jugendfeuerwehr und ein Familienfest. Den Abschluss bildet am Sonntag ein Blasmusik-Frühschoppen. Und nun das Wetter für Nordhausen und den Südharz. Heute erleben wir einen Mix aus Wolken und heiteren Abschnitten. Meist bleibt es trocken, bevor sich am Nachmittag und Abend örtlich Schauer sowie einzelne Gewitter entwickeln. Die Temperaturen steigen auf sommerliche 27 bis 31 Grad, im Harz auf 25 bis 27 Grad. Dazu weht ein schwacher bis mäßiger Wind aus Nordwest. In der Nacht zum Samstag nimmt die Bewölkung zu. Von Südwesten her zieht schauerartiger Regen auf, der örtlich auch von Gewittern begleitet sein kann. Die Temperaturen gehen dann auf 18 bis 14 Grad zurück. Es weht ein schwacher Nordwestwind. Ja, und mit diesen Aussichten wünscht Ihnen Radio Enno einen guten Start ins Wochenende.

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1: Am Mikrofon begrüßt Sie Peter Jentsch und das sind unsere Schlagzeilen. Geburtstag. Erika Schirmer wird heute 100 Jahre alt. Verkehrsunfall. Autobahn musste vollgesperrt werden. Einschränkungen. Ersatzbusse und Haltestellen im öffentlichen Nahverkehr und Doppeljubiläum. Buchholz feiert das ganze Wochenende. Das Wetter. Heute ist es wechselnd bewölkt bei maximal 31 Grad. Die Nordhäuser Künstlerin Erika Schirmer wird heute 100 Jahre alt. Bekannt wurde sie vor allem durch das Lied »Kleine weiße Friedenstaube«. Seit einigen Jahren lebt Schirmer in einem Seniorenheim in Ihlefeld, wo ihr Geburtstag heute auch gefeiert wird. Aus Anlass des Jubiläums zeigt die Stadtbibliothek Nordhausen zahlreiche Scherenschnitte der Künstlerin. Die Ausstellung ist noch bis zum 8. August zu sehen. Erika Schirmer ist seit 2014 Ehrenbürgerin der Stadt Nordhausen. Im Juni dieses Jahres erhielt sie den Thüringer Verdienstorden. Auf der Autobahn A38 ist heute Morgen ein LKW umgekippt. Der Unfall ereignete sich zwischen den Anschlussstellen Nordhausen und Nordhausen West in Fahrtrichtung Göttingen. Einzelheiten zum Hergang und zur Ursache konnte die Polizei noch nicht nennen. Die beiden Insassen wurden leicht verletzt. Die Autobahn war zunächst vollgesperrt, konnte in Richtung Leipzig aber wieder freigegeben werden. In Richtung Göttingen wird der Verkehr umgeleitet. Wegen Bauarbeiten kommt es am Mittwoch kommender Woche zu Einschränkungen im Nahverkehr in Nordhausen. Bis voraussichtlich 14. August entfällt auf der Stadtbuslinie E die Haltestelle Weyrothstraße in Richtung Grottleberode. Auch auf der Straßenbahnlinie 10 gibt es Änderungen. Zwischen dem 3. und 12. August fahren zwischen Ihlefeld und Niedersachswerfen Ost den ganzen Tag Ersatzbusse. Vom 5. bis 12. August verkehren außerdem von 8.30 Uhr bis 18.30 Uhr Ersatzbusse zwischen dem Bahnhofsplatz in Nordhausen und der Neander-Klinik in Ihlefeld. Die Verkehrsbetriebe weisen darauf hin, dass die Ersatzhaltestellen von den regulären Haltestellen abweichen. Als Alternative kann auch die Regionalbuslinie 23 genutzt werden. Die Feuerwehr im Nordhäuser Ortsteil Buchholz feiert an diesem Wochenende ein Doppeljubiläum. Die Freiwillige Feuerwehr wird 200 Jahre alt, die Jugendfeuerwehr begeht nachträglich ihr 31-jähriges Bestehen. Mit einem Dorf- und Feuerwehrfest soll das ehrenamtliche Engagement der Einsatzkräfte und ihrer Nachwuchsarbeit gewürdigt werden. Das Programm gestalten die Vereine aus dem Ort gemeinsam. Auftakt ist heute Abend mit der Buchholzer Club Night. Am Samstag folgen unter anderem ein Festumzug, Schauübungen der Jugendfeuerwehr und ein Familienfest. Den Abschluss bildet am Sonntag ein Blasmusik-Frühschoppen. Und nun das Wetter für Nordhausen und den Südharz. Heute erleben wir einen Mix aus Wolken und heiteren Abschnitten. Meist bleibt es trocken, bevor sich am Nachmittag und Abend örtlich Schauer sowie einzelne Gewitter entwickeln. Die Temperaturen steigen auf sommerliche 27 bis 31 Grad, im Harz auf 25 bis 27 Grad. Dazu weht ein schwacher bis mäßiger Wind aus Nordwest. In der Nacht zum Samstag nimmt die Bewölkung zu. Von Südwesten her zieht schauerartiger Regen auf, der örtlich auch von Gewittern begleitet sein kann. Die Temperaturen gehen dann auf 18 bis 14 Grad zurück. Es weht ein schwacher Nordwestwind. Ja, und mit diesen Aussichten wünscht Ihnen Radio Enno einen guten Start ins Wochenende.

über diese und jene. Sie schrieb, nun sei umärmelt. Das gefällt mir sehr. Ein Gruß, der sich so um die Schultern legt. Josef Ludwig.

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1: Am Mikrofon begrüßt Sie Peter Jentsch und das sind unsere Schlagzeilen. Geburtstag. Erika Schirmer wird heute 100 Jahre alt. Verkehrsunfall. Autobahn musste vollgesperrt werden. Einschränkungen. Ersatzbusse und Haltestellen im öffentlichen Nahverkehr und Doppeljubiläum. Buchholz feiert das ganze Wochenende. Das Wetter. Heute ist es wechselnd bewölkt bei maximal 31 Grad. Die Nordhäuser Künstlerin Erika Schirmer wird heute 100 Jahre alt. Bekannt wurde sie vor allem durch das Lied »Kleine weiße Friedenstaube«. Seit einigen Jahren lebt Schirmer in einem Seniorenheim in Ihlfeld, wo ihr Geburtstag heute auch gefeiert wird. Aus Anlass des Jubiläums zeigt die Stadtbibliothek Nordhausen zahlreiche Scherenschnitte der Künstlerin. Die

Ausstellung ist noch bis zum 8. August zu sehen. Erika Schirmer ist seit 2014 Ehrenbürgerin der Stadt Nordhausen. Im Juni dieses Jahres erhielt sie den Thüringer Verdienstorden. Auf der Autobahn A38 ist heute Morgen ein LKW umgekippt. Der Unfall ereignete sich zwischen den Anschlussstellen Nordhausen und Nordhausen West in Fahrtrichtung Göttingen. Einzelheiten zum Hergang und zur Ursache konnte die Polizei noch nicht nennen. Die beiden Insassen wurden leicht verletzt. Die Autobahn war zunächst vollgesperrt, konnte in Richtung Leipzig aber wieder freigegeben werden. In Richtung Göttingen wird der Verkehr umgeleitet. Wegen Bauarbeiten kommt es am Mittwoch kommender Woche zu Einschränkungen im Nahverkehr in Nordhausen. Bis voraussichtlich 14. August entfällt auf der Stadtbuslinie E die Haltestelle Weyrothstraße in Richtung Grottleberode. Auch auf der Straßenbahnlinie 10 gibt es Änderungen. Zwischen dem 3. und 12. August fahren zwischen Ihlfeld und Niedersachswerfen Ost den ganzen Tag Ersatzbusse. Vom 5. bis 12. August verkehren außerdem von 8.30 Uhr bis 18.30 Uhr Ersatzbusse zwischen dem Bahnhofsplatz in Nordhausen und der Neander-Klinik in Ihlfeld. Die Verkehrsbetriebe weisen darauf hin, dass die Ersatzhaltestellen von den regulären Haltestellen abweichen. Als Alternative kann auch die Regionalbuslinie 23 genutzt werden. Die Feuerwehr im Nordhäuser Ortsteil Buchholz feiert an diesem Wochenende ein Doppeljubiläum. Die Freiwillige Feuerwehr wird 200 Jahre alt, die Jugendfeuerwehr begeht nachträglich ihr 31-jähriges Bestehen. Mit einem Dorf- und Feuerwehrfest soll das ehrenamtliche Engagement der Einsatzkräfte und ihrer Nachwuchsarbeit gewürdigt werden. Das Programm gestalten die Vereine aus dem Ort gemeinsam. Auftakt ist heute Abend mit der Buchholzer Club Night. Am Samstag folgen unter anderem ein Festumzug, Schauübungen der Jugendfeuerwehr und ein Familienfest. Den Abschluss bildet am Sonntag ein Blasmusik-Frühschoppen. Und nun das Wetter für Nordhausen und den Südharz. Heute erleben wir einen Mix aus Wolken und heiteren Abschnitten. Meist bleibt es trocken, bevor sich am Nachmittag und Abend örtlich Schauer sowie einzelne Gewitter entwickeln. Die Temperaturen steigen auf sommerliche 27 bis 31 Grad, im Harz auf 25 bis 27 Grad. Dazu weht ein schwacher bis mäßiger Wind aus Nordwest. In der Nacht zum Samstag nimmt die Bewölkung zu. Von Südwesten her zieht schauerartiger Regen auf, der örtlich auch von Gewittern begleitet sein kann. Die Temperaturen gehen dann auf 18 bis 14 Grad zurück. Es weht ein schwacher Nordwestwind. Ja, und mit diesen Aussichten wünscht Ihnen Radio Enno einen guten Start ins Wochenende. 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

0: 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Heute.
1: Der Groschen ist gefallen.
2: Eine jüngere Redensart, die auf Verkaufsautomaten zurückgeht. Nicht immer funktioniert sind diese Geräte einwandfrei, wenn man einen Groschen eingeworfen hatte. Wenn man dann endlich Erfolg hatte, sagte man erfreut, der Groschen ist gefallen. Diese Redensart wird heute benutzt, wenn jemand einen Zusammenhang zunächst nicht und dann endlich doch begreift.
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1: Am Mikrofon begrüßt Sie Peter Jentsch und das sind unsere Schlagzeilen. Geburtstag. Erika Schirmer wird heute 100 Jahre alt. Verkehrsunfall. Autobahn musste voll gesperrt werden. Einschränkungen. Ersatzbusse und Haltestellen im öffentlichen Nahverkehr und Doppeljubiläum. Buchholz feiert das ganze Wochenende. Das Wetter. Heute ist es wechselnd bewölkt bei maximal 31 Grad. Die Nordhäuser Künstlerin Erika Schirmer wird heute 100 Jahre alt. Bekannt wurde sie vor allem durch das Lied »Kleine weiße Friedenstaube«. Seit einigen Jahren lebt Schirmer in einem Seniorenheim in Ihlfeld, wo ihr Geburtstag heute auch gefeiert wird. Aus Anlass des Jubiläums zeigt die Stadtbibliothek Nordhausen zahlreiche Scherenschnitte der Künstlerin. Die Ausstellung ist noch bis zum 8. August zu sehen. Erika Schirmer ist seit 2014 Ehrenbürgerin der Stadt Nordhausen. Im Juni dieses Jahres erhielt sie den Thüringer Verdienstorden. Auf der Autobahn A38 ist heute Morgen ein LKW umgekippt. Der Unfall ereignete sich zwischen den Anschlussstellen Nordhausen und Nordhausen West in Fahrtrichtung Göttingen. Einzelheiten zum Hergang und zur Ursache konnte die Polizei noch nicht nennen. Die beiden Insassen wurden leicht verletzt. Die Autobahn war zunächst vollgesperrt, konnte in Richtung Leipzig aber wieder freigegeben werden. In Richtung Göttingen wird der Verkehr umgeleitet. Wegen Bauarbeiten kommt es am Mittwoch kommender Woche zu Einschränkungen im Nahverkehr in Nordhausen. Bis voraussichtlich 14. August entfällt auf der Stadtbuslinie E die Haltestelle Weyrothstraße in Richtung Grottleberode. Auch auf der Straßenbahnlinie 10 gibt es Änderungen. Zwischen dem 3. und 12. August fahren zwischen Ihlfeld und Niedersachswerfen-Ost den ganzen Tag Ersatzbusse. Vom 5. bis 12. August verkehren außerdem von 8.30 Uhr bis 18.30 Uhr Ersatzbusse zwischen dem Bahnhofsplatz in Nordhausen und der Neander-Klinik in Ihlfeld. Die Verkehrsbetriebe weisen darauf hin, dass die Ersatzhaltestellen von den regulären Haltestellen abweichen. Als Alternative kann auch die Regionalbuslinie 23 genutzt werden. Die Feuerwehr im Nordhäuser Ortsteil Buchholz feiert an diesem Wochenende ein Doppeljubiläum. Die Freiwillige Feuerwehr wird 200 Jahre alt, die Jugendfeuerwehr begeht nachträglich ihr 31-jähriges Bestehen. Mit einem Dorf- und Feuerwehrfest soll das ehrenamtliche Engagement der Einsatzkräfte und ihrer Nachwuchsarbeit gewürdigt werden. Das Programm gestalten die Vereine aus dem Ort gemeinsam. Auftakt ist heute Abend mit der Buchholzer Club Night. Am Samstag folgen unter anderem ein Festumzug, Schauübungen der Jugendfeuerwehr und ein Familienfest. Den Abschluss bildet am Sonntag ein Blasmusik-Frühschoppen. Und nun das Wetter für Nordhausen und den Südharz. Heute erleben wir einen Mix aus Wolken und heiteren Abschnitten. Meist bleibt es trocken, bevor sich am Nachmittag und Abend örtlich Schauer sowie einzelne Gewitter entwickeln. Die Temperaturen steigen auf sommerliche 27 bis 31 Grad, im Harz auf 25 bis 27 Grad. Dazu weht ein schwacher bis mäßiger Wind aus Nordwest. In der Nacht zum Samstag nimmt die Bewölkung zu. Von Südwesten her zieht schauerartiger Regen auf, der örtlich auch von Gewittern begleitet sein kann. Die Temperaturen gehen dann auf 18 bis 14 Grad zurück. Es weht ein schwacher Nordwestwind. Ja, und mit diesen Aussichten wünscht Ihnen Radio Enno einen guten Start ins Wochenende.

Sein Faulsein ist nicht lesen kein Buch, ist nicht lesen keine Zeitung, ist überhaupt nicht kein Lesen. Ein Faulsein ist nicht lernen kein Lesen und Schreiben, ist nicht lernen kein Rechnen, ist überhaupt nicht kein Lernen. Ein Faulsein ist nicht rühren keinen Finger, ist nicht tun keinen Handgriff, ist überhaupt nicht kein Arbeiten. Ein Faulsein, solang Mund geht auf und zu, solang Luft geht aus und ein, ist überhaupt nicht. Ernst Jandl.

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1: Und damit herzlich willkommen zu einer neuen Ausgabe von Handmade, das Musikmagazin. Mein Name ist Thomas und ich führe euch heute durch die Sendung. Wobei, durch die Sendung führe ich euch heute nicht wirklich, denn heute wird weniger geredet, sondern mehr gehört. Ich stelle euch heute ein Kollektiv vor, ein DJ-Kollektiv aus Erfurt, welches jetzt schon seit mehreren Jahren oder nicht sogar schon seit Jahrzehnten die elektronische Szene in Thüringen aufmischt. Was meine ich mit elektronischer Szene? Ganz genau genommen die Drum, Bass und Jungle Szene in Thüringen. Es geht um das Kollektiv BGME, Bass Grandpas with Music Experience. In den vergangenen Jahren hat sich BGME

FME mit zahlreichen Mixes und Radioshows einen Namen gemacht und ist regelmäßig auf Veranstaltungen in Thüringen und auch außerhalb zu hören und zu sehen. Dabei bringt jedes Mitglied seinen eigenen musikalischen Hintergrund mit ein und genau diese unterschiedlichen Einflüsse machen den besonderen Reiz des Kollektivs aus. Verschiedene Stile treffen aufeinander und verschmelzen zu einem gemeinsamen Sound, der immer wieder neue Facetten zeigt. Für BGME steht nicht der schnelle Effekt im Vordergrund, sondern eine sorgfältige Musikauswahl, fließende Übergänge und das Gespür für den richtigen Moment. Es geht darum, Menschen über Musik zusammenzubringen und sie auf eine gemeinsame Reise mitzunehmen. Ganz gleich ob im Club, auf einem Festival oder ganz einfach beim Hören für euch zu Hause. Deswegen freut euch jetzt auf eine ganze Stunde von BGME Best Grandpas with Music Experience. Und ab dafür.

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2: Am Mikrofon begrüßt Sie Peter Jentsch und das sind unsere Schlagzeilen. Geburtstag. Erika Schirmer wird heute 100 Jahre alt. Verkehrsunfall. Autobahn musste voll gesperrt werden. Einschränkungen. Ersatzbusse und Haltestellen im öffentlichen Nahverkehr und Doppeljubiläum. Buchholz feiert das ganze Wochenende. Das Wetter. Heute ist es wechselnd bewölkt bei maximal 31 Grad. Die Nordhäuser Künstlerin Erika Schirmer wird heute 100 Jahre alt. Bekannt wurde sie vor allem durch das Lied »Kleine weiße Friedenstaube«. Seit einigen Jahren lebt Schirmer in einem Seniorenheim in Ihlefeld, wo ihr Geburtstag heute auch gefeiert wird. Aus Anlass des Jubiläums zeigt die Stadtbibliothek Nordhausen zahlreiche Scherenschnitte der Künstlerin. Die Ausstellung ist noch bis zum 8. August zu sehen. Erika Schirmer ist seit 2014 Ehrenbürgerin der Stadt Nordhausen. Im Juni dieses Jahres erhielt sie den Thüringer Verdienstorden. Auf der Autobahn A38 ist heute Morgen ein LKW umgekippt. Der Unfall ereignete sich zwischen den Anschlussstellen Nordhausen und Nordhausen West in Fahrtrichtung Göttingen. Einzelheiten zum Hergang und zur Ursache konnte die Polizei noch nicht nennen. Die beiden Insassen wurden leicht verletzt. Die Autobahn war zunächst vollgesperrt, konnte in Richtung Leipzig aber wieder freigegeben werden. In Richtung Göttingen wird der Verkehr umgeleitet. Wegen Bauarbeiten kommt es am Mittwoch kommender Woche zu Einschränkungen im Nahverkehr in Nordhausen. Bis voraussichtlich 14. August entfällt auf der Stadtbuslinie E die Haltestelle Weyrothstraße in Richtung Grottleberode. Auch auf der Straßenbahnlinie 10 gibt es Änderungen. Zwischen dem 3. und 12. August fahren zwischen Ihlefeld und Niedersachswerfen Ost den ganzen Tag Ersatzbusse. Vom 5. bis 12. August verkehren außerdem von 8.30 Uhr bis 18.30 Uhr Ersatzbusse zwischen dem Bahnhofsplatz in Nordhausen und der Neander-Klinik in Ihlefeld. Die Verkehrsbetriebe weisen darauf,

darauf hin, dass die Ersatzhaltestellen von den regulären Haltestellen abweichen. Als Alternative kann auch die Regionalbuslinie 23 genutzt werden. Die Feuerwehr im Nordhäuser Ortsteil Buchholz feiert an diesem Wochenende ein Doppeljubiläum. Die Freiwillige Feuerwehr wird 200 Jahre alt, die Jugendfeuerwehr begeht nachträglich ihr 31-jähriges Bestehen. Mit einem Dorf- und Feuerwehrfest soll das ehrenamtliche Engagement der Einsatzkräfte und ihrer Nachwuchsarbeit gewürdigt werden. Das Programm gestalten die Vereine aus dem Ort gemeinsam. Auftakt ist heute Abend mit der Buchholzer Club Night. Am Samstag folgen unter anderem ein Festumzug, Schauübungen der Jugendfeuerwehr und ein Familienfest. Den Abschluss bildet am Sonntag ein Blasmusik-Frühschoppen. Und nun das Wetter für Nordhausen und den Südharz. Heute erleben wir einen Mix aus Wolken und heiteren Abschnitten. Meist bleibt es trocken, bevor sich am Nachmittag und Abend örtlich Schauer sowie einzelne Gewitter entwickeln. Die Temperaturen steigen auf sommerliche 27 bis 31 Grad, im Harz auf 25 bis 27 Grad. Dazu weht ein schwacher bis mäßiger Wind aus Nordwest. In der Nacht zum Samstag nimmt die Bewölkung zu. Von Südwesten her zieht schauerartiger Regen auf, der örtlich auch von Gewittern begleitet sein kann. Die Temperaturen gehen dann auf 18 bis 14 Grad zurück. Es weht ein schwacher Nordwestwind. Ja, und mit diesen Aussichten wünscht Ihnen Radio Enno einen guten Start ins Wochenende.

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2: Am Mikrofon begrüßt Sie Peter Jentsch und das sind unsere Schlagzeilen. Geburtstag. Erika Schirmer wird heute 100 Jahre alt. Verkehrsunfall. Autobahn musste voll gesperrt werden. Einschränkungen. Ersatzbusse und Haltestellen im öffentlichen Nahverkehr und Doppeljubiläum. Buchholz feiert das ganze Wochenende. Das Wetter. Heute ist es wechselnd bewölkt bei maximal 31 Grad. Die Nordhäuser Künstlerin Erika Schirmer wird heute 100 Jahre alt. Bekannt wurde sie vor allem durch das Lied »Kleine weiße Friedenstaube«. Seit einigen Jahren lebt Schirmer in einem Seniorenheim in Ihlfeld, wo ihr Geburtstag heute auch gefeiert wird. Aus Anlass des Jubiläums zeigt die Stadtbibliothek Nordhausen zahlreiche Scherenschnitte der Künstlerin. Die Ausstellung ist noch bis zum 8. August zu sehen. Erika Schirmer ist seit 2014 Ehrenbürgerin der Stadt Nordhausen. Im Juni dieses Jahres erhielt sie den Thüringer Verdienstorden. Auf der Autobahn A38 ist heute Morgen ein LKW umgekippt. Der Unfall ereignete sich zwischen den Anschlussstellen Nordhausen und Nordhausen West in Fahrtrichtung Göttingen. Einzelheiten zum Hergang und zur Ursache konnte die Polizei noch nicht nennen. Die beiden Insassen wurden leicht verletzt. Die Autobahn war zunächst vollgesperrt, konnte in Richtung Leipzig aber wieder freigegeben werden. In Richtung Göttingen wird der Verkehr umgeleitet. Wegen Bauarbeiten kommt es am Mittwoch kommender Woche zu Einschränkungen im Nahverkehr in Nordhausen. Bis voraussichtlich 14. August entfällt auf der Stadtbuslinie E die Haltestelle Weyrothstraße in Richtung Grottleberode. Auch auf der Straßenbahnlinie 10 gibt es Änderungen. Zwischen dem 3. und 12. August fahren zwischen Ihlfeld und Niedersachswerfen Ost den ganzen Tag Ersatzbusse. Vom 5. bis 12. August verkehren außerdem von 8.30 Uhr bis 18.30 Uhr Ersatzbusse zwischen dem Bahnhofsplatz in Nordhausen und der Neander-Klinik in Ihlfeld. Die Verkehrsbetriebe weisen darauf hin, dass die Ersatzhaltestellen von den regulären Haltestellen abweichen. Als Alternative kann auch die Regionalbuslinie 23 genutzt werden. Die Feuerwehr im Nordhäuser Ortsteil Buchholz feiert an diesem Wochenende ein Doppeljubiläum. Die Freiwillige Feuerwehr wird 200 Jahre alt, die Jugendfeuerwehr begeht nachträglich ihr 31-jähriges Bestehen. Mit einem Dorf- und Feuerwehrfest soll das ehrenamtliche Engagement der Einsatzkräfte und ihrer Nachwuchsarbeit gewürdigt werden. Das Programm gestalten die Vereine aus dem Ort gemeinsam. Auftakt ist heute Abend mit der Buchholzer Club Night. Am Samstag folgen unter anderem ein Festumzug, Schauübungen der Jugendfeuerwehr und ein Familienfest. Den Abschluss bildet am Sonntag ein Blasmusik-Frühschoppen. Und nun das Wetter für Nordhausen und den Südharz. Heute erleben wir einen Mix aus Wolken und heiteren Abschnitten. Meist bleibt es trocken, bevor sich am Nachmittag und Abend örtlich Schauer sowie einzelne Gewitter entwickeln. Die Temperaturen steigen auf sommerliche 27 bis 31 Grad, im Harz auf 25 bis 27 Grad. Dazu weht ein schwacher bis mäßiger Wind aus Nordwest. In der Nacht zum Samstag nimmt die Bewölkung zu. Von Südwesten her zieht schauerartiger Regen auf, der örtlich auch von Gewittern begleitet sein kann. Die Temperaturen gehen dann auf 18 bis 14 Grad zurück. Es weht ein schwacher Nordwestwind. Ja, und mit diesen Aussichten wünscht Ihnen Radio Enno einen guten Start ins Wochenende.

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1: übers Ohr hauen.
2: Beim Fechten kommen vielerlei Tricks zur Anwendung. Als besonders geschickt gilt es, vor dem Gegner zurückzuweichen und ihm dann überraschend einen vernichtenden Hieb übers Ohr zuzufügen, wodurch er dann als besiegt gilt und beim Kampf mit Säbeln auch ziemlich schwer verletzt sein dürfte. Weil durch diese Art zu kämpfen der Gegner so überraschend besiegt werden konnte und diese Art zu kämpfen als besonders trickreich galt, wurde sie in der Redensart zum Synonym für Betrug.
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0: Hallöchen und guten Tag, sagt euch euer Axel von Axel Super Hits. Radio geendet, der Bürgersound mit einer neuen Ausgabe von Axel Super Hits, der Oldie-Sendung. Hier gibt es Informationen und Musik aus den 70er und 80er Jahren. Für die nächste Stunde mit mir und meiner Oldie-Sendung lade ich euch ganz herzlich ein und wünsche euch viel Spaß und Vergnügen. Solltet ihr Musikwünsche haben, dann legt euch schon mal einen Stift und Zelle bereit. Die E-Mail-Adresse für eure Musikwünsche gebe ich euch am Ende der Sendung bekannt. Mit richtigen drei Ohrwürmern, Ohrkrachern geht's schon los jetzt hier. Der erste Bonnie M. mit My Baker aus dem Jahr 1977. Anschließend die Gumby Dance Band mit dem Titel Eldorado aus dem Jahr 1980. Und als drittes ein richtiger Oldie, die Glitterband mit einem etwas älteren Titel Goodbye My Love aus dem Jahr 1974. Viel Spaß mit den drei Ohrwürmern.
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Wir gehen ins Jahr 1972. Am 13. Juni 1972 verwüstete ein Wirbelsturm die Ostküste der USA. Der 10 Tage andauernde tropische Wirbelsturm Agnes richtete an der Ostküste der USA ein Chaos an. In der Bundeshauptstadt Washington musste die Polizei aufgrund der Wasserfluten Brücken und Straßen sperren. Insgesamt wurden 370.000 Menschen evakuiert. 117 Personen starben. Der schlimmste Hurrikan verwüstete im Jahr 1900 die texanische Stadt Galveston. Über 6.000 Menschen kamen ums Leben. 1928 starben in Florida 1.836 Menschen. Wirbelstürme entstehen meist in Meeresgebieten mit hoher Temperatur und Luftfeuchtigkeit in der Nähe des Äquators. Sie können bis zu 3,6 Milliarden Tonnen Luft mit einer Geschwindigkeit von über 200 Stundenkilometern bewegen. Weiter geht's mit zwei Titeln, erstmal aus den 80ern, aber mit Super Trooper aus dem Jahr 1980. Der nächste Titel auch aus dem Jahr 1980, nämlich Smokey mit San Francisco Bay. Und als letztes in dieser Runde die Fortunes mit Freedom Come und Freedom Go aus dem Jahr 1971.

Am 22. Januar 1970 nahm auf der Transatlantikstrecke New York-London erstmals ein Großraumjet vom Typ Boeing 747 den Linienverkehr für die Fluggesellschaft Pan American auf. 1969 konstruiert und auf dem Jungfernflug getestet, wurde das Flugzeug wegen seiner bis dahin unvorstellbaren Größe Jumbojet genannt. Der Jumbo konnte bis zu 490 Passagiere aufnehmen. Erst die 747 machte das Flugzeug zum Massentransportmittel, da es die Flugkosten pro Passagier um 30% senkte. Sein Hersteller Boeing wurde damit lange Zeit zum führenden Konzern der zivilen Luftfahrt. Die Boeing 747 in ihren verschiedenen Weiterentwicklungen blieb lange das Flaggschiff vieler großen Fluglinien. So, weiter geht's mit Musik aus den 70ern. Sweet mit The 16, Platz 10 der Top 100 von 1974. Weiter aus dem Jahr 1971 CCR mit Sweetheart Hiker. Und das dritte in dieser Runde ist Peter Kent mit etwas in unbekannten Titel Stop and Go aus dem Jahr 1981.

In der nächsten Rubrik komme ich zu Kuriositäten aus den 70ern. In der Nacht zum 29. Dezember 1978 hatte ein Schneesturm mit der Windstärke 10 große Teile Norddeutschlands in eine sibirische Winterlandschaft verwandelt. Es schneite 87 Stunden lang ununterbrochen und die Temperaturen fielen auf bis zu minus 27 Grad. Innerhalb weniger Stunden waren die Straßen unpassierbar. Flensburg und mehr als 100 norddeutsche Dörfer waren von der Außenwelt abgeschnitten. Die extremen Witterungsverhältnisse führten zu einem nie dagewesenen Verkehrschaos auf den Straßen und Schienen. An einigen Orten brach die Stromversorgung zusammen. Das Schneechaos dauerte bis zum 5. Januar. 10 Menschen starben und es entstand ein Sachschaden von mehr als 140 Millionen Mark. Mit Titeln aus den 70ern und 16ern geht es jetzt weiter. Als erstes Mud mit Rocket, Platz 51 der Top 100 von 1974. Anschließend Ohio mit Chewy Chewy aus dem Jahr 1968. Und der nächste Titel ist auch aus dem Jahr 1968, nämlich Status Quo mit Pictures of Magic Men. Viel Spaß mit den drei Titeln. 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

Golden Earring, seit über 30 Jahren nun stehen. Golden Earring für Rockmusik made in Käse Country. George Cummins und Linus Gerritsen, damals zarte Schuljungen, gründeten 1961 in Den Haag die auch bis heute noch erfolgreichste Rockformation aus den Niederlanden. 1965 war ihr erster Charterfolg in Holland. In allen Ohren ist ihr größter Hit Radar Love, der sogar in den USA zum Ohrwurm mutierte. Ab 1970 gewann sie immer mehr Charterfolge und Popularität in Europa. Ihr Stil entwickelte sich vom Pop der Anfangsjahre zunehmend hin in Richtung melodischen Hardrock, dem sie auch noch heute treu geblieben sind, obwohl sie auf einige Achtungserfolge in den Staaten zurückblicken können. Bleibt doch Europa und hier vor allem Holland ihr Hauptbetätigungsfeld. Golden Earring gehören zu der Sorte von Bands, die nie eine größere Schaffenspause einlegten und ihr Publikum stets mit neuen Hörproben versorgte. Bis in die 90er Jahren sind sie noch aktiv. Cummins und Hay gründeten die Gruppe Ring Records. Wir hören sie jetzt mit ihren ganz bekannten Titel aus dem Jahr 1973, Radar Love, anschließend die Birds aus dem Jahr 1965 mit Mr. Tambourine. Und dann anschließend noch die Equals mit einem, ja, auch etwas unbekannten Titel, Soul Brother Clifford aus dem Jahr 1970.

0: Leider sind wir schon wieder am Ende von Axel Superhits angekommen. Solltet ihr Musikwünsche haben, dann hier meine E-Mail-Adresse. axel-wunschbox@web.de oder auf meiner Seite www.axel-wunschbox.de. Ich hoffe, es hat ein wenig gefallen. Wenn ja, sagt es ruhig weiter. Axel Superhits kommt immer Montag in der Zeit zwischen 14 und 15 Uhr und jeweils Freitag und Sonntag in der Zeit zwischen 16 und 17 Uhr. Axel Wunschbox, die höre Gruß und Wunschsendung live hier aus Studio 1.
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4: Am Mikrofon begrüßt Sie Peter Jentsch und das sind unsere Schlagzeilen. Geburtstag. Erika Schirmer wird heute 100 Jahre alt. Verkehrsunfall. Autobahn musste voll gesperrt werden. Einschränkungen. Ersatzbusse und Haltestellen im öffentlichen Nahverkehr und Doppeljubiläum. Buchholz feiert das ganze Wochenende. Das Wetter. Heute ist es wechselnd bewölkt bei maximal 31 Grad. Die Nordhäuser Künstlerin Erika Schirmer wird heute 100 Jahre alt. Bekannt wurde sie vor allem durch das Lied »Kleine weiße Friedenstaube«. Seit einigen Jahren lebt Schirmer in einem Seniorenheim in Ihlefeld, wo ihr Geburtstag heute auch gefeiert wird. Aus Anlass des Jubiläums zeigt die Stadtbibliothek Nordhausen zahlreiche Scherenschnitte der Künstlerin. Die Ausstellung ist noch bis zum 8. August zu sehen. Erika Schirmer ist seit 2014 Ehrenbürgerin der Stadt Nordhausen. Im Juni dieses Jahres erhielt sie den Thüringer Verdienstorden. Auf der Autobahn A38 ist heute Morgen ein LKW umgekippt. Der Unfall ereignete sich zwischen den Anschlussstellen Nordhausen und Nordhausen West in Fahrtrichtung Göttingen. Einzelheiten zum Hergang und zur Ursache konnte die Polizei noch nicht nennen. Die beiden Insassen wurden leicht verletzt. Die Autobahn war zunächst vollgesperrt, konnte in Richtung Leipzig aber wieder freigegeben werden. In Richtung Göttingen wird der Verkehr umgeleitet. Wegen Bauarbeiten kommt es am Mittwoch kommender Woche zu Einschränkungen im Nahverkehr in Nordhausen. Bis voraussichtlich 14. August entfällt auf der Stadtbuslinie E die Haltestelle Weyrothstraße in Richtung Grottleberode. Auch auf der Straßenbahnlinie 10 gibt es Änderungen. Zwischen dem 3. und 12. August fahren zwischen Ihlefeld und Niedersachswerfen Ost den ganzen Tag Ersatzbusse. Vom 5. bis 12. August verkehren außerdem von 8.30 Uhr bis 18.30 Uhr Ersatzbusse zwischen dem Bahnhofsplatz in Nordhausen und der Neander-Klinik in Ihlefeld. Die Verkehrsbetriebe weisen darauf hin, dass die Ersatzhaltestellen von den regulären Haltestellen abweichen. Als Alternative kann auch die Regionalbuslinie 23 genutzt werden. Die Feuerwehr im Nordhäuser Ortsteil Buchholz feiert an diesem Wochenende ein Doppeljubiläum. Die Freiwillige Feuerwehr wird 200 Jahre alt, die Jugendfeuerwehr begeht nachträglich ihr 31-jähriges Bestehen. Mit einem Dorf- und Feuerwehrfest soll das ehrenamtliche Engagement der Einsatzkräfte und ihrer Nachwuchsarbeit gewürdigt werden. Das Programm gestalten die Vereine aus dem Ort gemeinsam. Auftakt ist heute Abend mit der Buchholzer Club Night. Am Samstag folgen unter anderem ein Festumzug, Schauübungen der Jugendfeuerwehr und ein Familienfest. Den Abschluss bildet am Sonntag ein Blasmusik-Frühschoppen. Und nun das Wetter für Nordhausen und den Südharz. Heute erleben wir einen Mix aus Wolken und heiteren Abschnitten. Meist bleibt es trocken, bevor sich am Nachmittag und Abend örtlich Schauer sowie einzelne Gewitter entwickeln. Die Temperaturen steigen auf sommerliche 27 bis 31 Grad, im Harz auf 25 bis 27 Grad. Dazu weht ein schwacher bis

mäßiger Wind aus Nordwest. In der Nacht zum Samstag nimmt die Bewölkung zu. Von Südwesten her zieht schauerartiger Regen auf, der örtlich auch von Gewittern begleitet sein kann. Die Temperaturen gehen dann auf 18 bis 14 Grad zurück. Es weht ein schwacher Nordwestwind. Ja, und mit diesen Aussichten wünscht Ihnen Radio Enno einen guten Start ins Wochenende.

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1: Am Mikrofon begrüßt Sie Peter Jentsch und das sind unsere Schlagzeilen. Geburtstag. Erika Schirmer wird heute 100 Jahre alt. Verkehrsunfall. Autobahn musste vollgesperrt werden. Einschränkungen. Ersatzbusse und Haltestellen im öffentlichen Nahverkehr und Doppeljubiläum. Buchholz feiert das ganze Wochenende. Das Wetter. Heute ist es wechselnd bewölkt bei maximal 31 Grad. Die Nordhäuser Künstlerin Erika Schirmer wird heute 100 Jahre alt. Bekannt wurde sie vor allem durch das Lied »Kleine weiße Friedenstaube«. Seit einigen Jahren lebt Schirmer in einem Seniorenheim in Ihlefeld, wo ihr Geburtstag heute auch gefeiert wird. Aus Anlass des Jubiläums zeigt die Stadtbibliothek Nordhausen zahlreiche Scherenschnitte der Künstlerin. Die Ausstellung ist noch bis zum 8. August zu sehen. Erika Schirmer ist seit 2014 Ehrenbürgerin der Stadt Nordhausen. Im Juni dieses Jahres erhielt sie den Thüringer Verdienstorden. Auf der Autobahn A38 ist heute Morgen ein LKW umgekippt. Der Unfall ereignete sich zwischen den Anschlussstellen Nordhausen und Nordhausen West in Fahrtrichtung Göttingen. Einzelheiten zum Hergang und zur Ursache konnte die Polizei noch nicht nennen. Die beiden Insassen wurden leicht verletzt. Die Autobahn war zunächst vollgesperrt, konnte in Richtung Leipzig aber wieder freigegeben werden. In Richtung Göttingen wird der Verkehr umgeleitet. Wegen Bauarbeiten kommt es am Mittwoch kommender Woche zu Einschränkungen im Nahverkehr in Nordhausen. Bis voraussichtlich 14. August entfällt auf der Stadtbuslinie E die Haltestelle Weyrothstraße in Richtung Grottleberode. Auch auf der Straßenbahnlinie 10 gibt es Änderungen. Zwischen dem 3. und 12. August fahren zwischen Ihlefeld und Niedersachswerfen Ost den ganzen Tag Ersatzbusse. Vom 5. bis 12. August verkehren außerdem von 8.30 Uhr bis 18.30 Uhr Ersatzbusse zwischen dem Bahnhofsplatz in Nordhausen und der Neander-Klinik in Ihlefeld. Die Verkehrsbetriebe weisen darauf hin, dass die Ersatzhaltestellen von den regulären Haltestellen abweichen. Als Alternative kann auch die Regionalbuslinie 23 genutzt werden. Die Feuerwehr im Nordhäuser Ortsteil Buchholz feiert an diesem Wochenende ein Doppeljubiläum. Die Freiwillige Feuerwehr wird 200 Jahre alt, die Jugendfeuerwehr begeht nachträglich ihr 31-jähriges Bestehen. Mit einem Dorf- und Feuerwehrfest soll das ehrenamtliche Engagement der Einsatzkräfte und ihrer Nachwuchsarbeit gewürdigt werden. Das Programm gestalten die Vereine aus dem Ort gemeinsam. Auftakt ist heute Abend mit der Buchholzer Club Night. Am Samstag folgen unter anderem ein Festumzug, Schauübungen der Jugendfeuerwehr und ein Familienfest. Den Abschluss bildet am Sonntag ein Blasmusik-Frühschoppen. Und nun das Wetter für Nordhausen und den Südharz. Heute erleben wir einen Mix aus Wolken und heiteren Abschnitten. Meist bleibt es trocken, bevor sich am Nachmittag und Abend örtlich Schauer sowie einzelne Gewitter entwickeln. Die Temperaturen steigen auf sommerliche 27 bis 31 Grad, im Harz auf 25 bis 27 Grad. Dazu weht ein schwacher bis mäßiger Wind aus Nordwest. In der Nacht zum Samstag nimmt die Bewölkung zu. Von Südwesten her zieht schauerartiger Regen auf, der örtlich auch von Gewittern begleitet sein kann. Die Temperaturen gehen dann auf 18 bis 14 Grad zurück. Es weht ein schwacher Nordwestwind. Ja, und mit diesen Aussichten wünscht Ihnen Radio Enno einen guten Start ins Wochenende.

0: Hallo, liebe Hörerinnen und Hörer, hier ist die Silberstimme Bärbele und ich möchte Sie heute mal in die Welt der Anekdoten verführen. Eine Anekdote, was verstehe ich darunter? Ursprünglich eine mündlich überlieferte Einzelheit zur Kennzeichnung einer Person. Die moderne Anekdote als literarische Gattung ist mit Fabel, Schwank und Kurzgeschichte verwandt und hält eine merkwürdige Begebenheit oder einen charakteristischen Ausspruch fest. Wesentlich sind knappe Form und meist scharfe oder witzige Pointierung. Kleine Anekdoten zeigen mit humorvollen Augenzwinkern, dass auch große Geister Menschen wie alle anderen sind und mit etwas Missgeschicklichkeiten und Umständen zu kämpfen oder zu leben haben. Die Welt der Anekdoten der Musiker soll uns heute mal ein bisschen begleiten und ich hoffe, es weckt etwas ihr Interesse. Ich habe mir Ludwig van Beethoven ausgesucht, weil ich ihn besonders schätze und weil er so einer meiner Lieblingskomponisten ist. Und ich denke, dass durch die 9. Symphonie er uns immer wieder ins Gedächtnis gebracht wird. Ludwig van Beethoven. Ich darf noch mal ein paar Lebensdaten und wichtige Lebenswerke von ihm in ihrer Erinnerung bringen. Wann er geboren wurde, weiß man nämlich nicht genau, sondern man kennt nur das Taufdatum. Und das Taufdatum ist der 17.12.1770. Man nimmt an, dass es 2 bis 3 Wochen vorher zur Geburt kam, aber genau ist es nirgendwo festgeschrieben. Er verstarb am 26.03.1827 in Wien. Er ist der Sohn eines Sängers. Und sein Vater war sehr streng und ließ ihn schon mit 4 Jahren stundenlang Klavier üben. Mit 8 Jahren hatte er seinen ersten öffentlichen Auftritt und mit 12 war er Hofmusiker. Aber sein Durchbruch als Musiker erfolgte 1792, als er nach Wien zog, und zwar zu Josef Haydn. Dort wurde er schnell als Klaviervirtuose und Komponist berühmt. Er lebte vom Unterrichten und von Mäzenen aus dem Adel. Ab ca. 1801 merkte er, dass er taub wird. Das war ein riesiger Schock für ihn. 1802 schrieb er einen Abschiedsbrief, weil er mit dem Leben abschließen wollte. Zum Glück hat er doch noch durchgehalten und er komponierte gerade dann seine größten Werke. Die Taubheit wurde dann komplett, aber er hörte seine Musik im Kopf. Was macht ihn besonders? Beethoven hat die Musik vom Hof zur Kunst für alle Menschen gemacht. Er war einer der ersten freien Künstler, so wie Mozart auch, emotional, rebellisch, eigenwillig. Seine Musik geht vom Drama bis zur Ekstase. Als er 1827 in Wien verstarb, waren das die Folgen einer Lebererkrankung. Und man nimmt an, dass es der sehr stark verzehrte Rotwein mit Bleianteil war. Tausende Menschen begleiteten seine Beerdigung. Und ein wunderbarer Satz ist, der ihn kennzeichnen soll: vom tauben Genie, das die Welt zum Klingen bringt. Ludwig van Beethoven konnte sich so sehr auf sein musikalisches Schaffen konzentrieren, dass die Welt um ihn herum völlig versank. So betrat er einmal ein Wiener Gasthaus, in dem er häufiger einkehrte, setzte sich, klopfte auf den Tisch und rief den Kellner herbei. Noch bevor der Kellner erschien, zog er Notenpapier aus der Tasche und begann zu schreiben. Der Kellner sah seinen Stammgast in die Arbeit vertieft und entfernte sich leise wieder. Lange Zeit später blickte Beethoven von seiner Arbeit auf und rief: »Herr Ober, bitte zahlen!« Das Essen hatte er wieder mal vergessen. Eine andere nacherzählte Begebenheit. Auch Ludwig van Beethoven wusste einen guten Tropfen durchaus zu schätzen. So schrieb er in einem Brief. Ich muss gestehen, dass auch mir der Champagner gestern zu sehr zu Kopf gestiegen und ich abermals die Erfahrung machen musste, dass dergleichen meine Wirkungskräfte eher unterdrücken als befördern. Denn so leicht ich sonst doch auf der Stelle zu antworten imstande bin, so weiß ich doch heute gar nicht mehr, was ich gestern geschrieben habe. Eines der Lieblingsessen Beethovens war die berühmte Brotsuppe, die er jeden Donnerstag aß und bei deren Zubereitung er immer selbst assistierte. Ein wichtiger Bestandteil dieser Suppe waren 10 Eier, die absolut frisch sein mussten. Wenn eines der Eier schlecht war, gab es in Beethovens Haus eine fürchterliche Szene. Er pflegte die unglückliche Köchin mit Eiern zu bewerfen und selbst ein schneller Rückzug in die Küche war nutzlos, denn in dem Moment, wenn sie seinen Raum betrat, begann das Bombardement aufs Neue und wurde erst beendet, wenn ihm die Eier ausgingen. In Gegenwart Ludwig van Beethovens wurde ein Komponist erwähnt, der zwar nicht gut, aber dafür viel komponierte. Ein Freund erwähnte, dieser Komponist arbeitete nicht nur tagsüber, sondern auch bei Nacht. Beethoven bemerkte spöttisch, er ist eben ein guter Mensch. Er stiehlt sich den Schlaf, um ihn anderen zu schenken. Ja, Beethovens Musik war wahrlich nicht zum Einschlafen gedacht. Ja, noch eine Anekdote und man merkt doch, wie arrogant die Adligen zu dieser Zeit waren. Und obwohl Beethoven allseits geschätzt war, war er für manche am Tisch doch nicht gut genug. Und darüber die nächste Anekdote. Ein Wiener Adliger hatte Ludwig van Beethoven als Klavierlehrer für seine Tochter engagiert. Das Mädchen wünschte sich von ihrem Vater, den bewunderten Lehrer, doch einmal zum Essen einzuladen. Mit entsetzter Stimme lehnte er der Vater ab. Mach dich nicht lächerlich, mein Kind, ein Klavierlehrer an unserem Tisch. Bei Beethovens Begräbnis soll ein vorbeigehender Fremder gefragt haben, wessen Begräbnis ist dies? Ja, wissen Sie's denn nicht, war die Antwort, dass der General der Musiker gestorben ist? Ja, liebe Hörerinnen und Hörer, das waren ein paar kleine Anekdoten aus dem Leben von Ludwig van Beethoven und vielleicht genießen Sie ja auch seine Musik, so wie ich.
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1: Am Mikrofon begrüßt Sie Peter Jentsch und das sind unsere Schlagzeilen. Geburtstag. Erika Schirmer wird heute 100 Jahre alt. Verkehrsunfall. Autobahn musste vollgesperrt werden. Einschränkungen. Ersatzbusse und Haltestellen im öffentlichen Nahverkehr und Doppeljubiläum. Buchholz feiert das ganze Wochenende. Das Wetter. Heute ist es wechselnd bewölkt bei maximal 31 Grad. Die Nordhäuser Künstlerin Erika Schirmer wird heute 100 Jahre alt. Bekannt wurde sie vor allem durch das Lied »Kleine weiße Friedenstaube«. Seit einigen Jahren lebt Schirmer in einem Seniorenheim in Ihlefeld, wo ihr Geburtstag heute auch gefeiert wird. Aus Anlass des Jubiläums zeigt die Stadtbibliothek Nordhausen zahlreiche Scherenschnitte der Künstlerin. Die Ausstellung ist noch bis zum 8. August zu sehen. Erika Schirmer ist seit 2014 Ehrenbürgerin der Stadt Nordhausen. Im Juni dieses Jahres erhielt sie den Thüringer Verdienstorden. Auf der Autobahn A38 ist heute Morgen ein LKW umgekippt. Der Unfall ereignete sich zwischen den Anschlussstellen Nordhausen und Nordhausen West in Fahrtrichtung Göttingen. Einzelheiten zum Hergang und zur Ursache konnte die Polizei noch nicht nennen. Die beiden Insassen wurden leicht verletzt. Die Autobahn war zunächst vollgesperrt, konnte in Richtung Leipzig aber wieder freigegeben werden. In Richtung Göttingen wird der Verkehr umgeleitet. Wegen Bauarbeiten kommt es am Mittwoch kommender Woche zu Einschränkungen im Nahverkehr in Nordhausen. Bis voraussichtlich 14. August entfällt auf der Stadtbuslinie E die Haltestelle Weyrothstraße in Richtung Grottleberode. Auch auf der Straßenbahnlinie 10 gibt es Änderungen. Zwischen dem 3. und 12. August fahren zwischen Ihlefeld und Niedersachswerfen Ost den ganzen Tag Ersatzbusse. Vom 5. bis 12. August verkehren außerdem von 8.30 Uhr bis 18.30 Uhr Ersatzbusse zwischen dem Bahnhofsplatz in Nordhausen und der Neander-Klinik in Ihlefeld. Die Verkehrsbetriebe weisen darauf hin, dass die Ersatzhaltestellen von den regulären Haltestellen abweichen. Als Alternative kann auch die Regionalbuslinie 23 genutzt werden. Die Feuerwehr im Nordhäuser Ortsteil Buchholz feiert an diesem Wochenende ein Doppeljubiläum. Die Freiwillige Feuerwehr wird 200 Jahre alt, die Jugendfeuerwehr begeht nachträglich ihr 31-jähriges Bestehen. Mit einem Dorf- und Feuerwehrfest soll das ehrenamtliche Engagement der Einsatzkräfte und ihrer Nachwuchsarbeit gewürdigt werden. Das Programm gestalten die Vereine aus dem Ort gemeinsam. Auftakt ist heute Abend mit der Buchholzer Club Night. Am Samstag folgen unter anderem ein Festumzug, Schauübungen der Jugendfeuerwehr und ein Familienfest. Den Abschluss bildet am Sonntag ein Blasmusik-Frühschoppen. Und nun das Wetter für Nordhausen und den Südharz. Heute erleben wir einen Mix aus Wolken und heiteren Abschnitten. Meist bleibt es trocken, bevor sich am Nachmittag und Abend örtlich Schauer sowie einzelne Gewitter entwickeln. Die Temperaturen steigen auf sommerliche 27 bis 31 Grad, im Harz auf 25 bis 27 Grad. Dazu weht ein schwacher bis mäßiger Wind aus Nordwest. In der Nacht zum Samstag nimmt die Bewölkung zu. Von Südwesten her zieht schauerartiger Regen auf, der örtlich auch von Gewittern begleitet sein kann. Die Temperaturen gehen dann auf 18 bis 14 Grad zurück. Es weht ein schwacher Nordwestwind. Ja, und mit diesen Aussichten wünscht Ihnen Radio Enno einen guten Start ins Wochenende.
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Das ist Crossroads im Wartburgradio 96.5. Mein Name ist Mario Hoffmann. Ich bedanke mich fürs Einschalten. Natürlich auch bei meinen Hörern von Radio Enno und Radio SRB. Herzlich willkommen an diesem sommerlich heißen Tag. Ich hoffe, ihr habt Schatten gefunden auf der Terrasse, im Garten, wo auch immer ihr Empfang habt und Crossroads hören könnt. Habt ein kühles Getränk und die Möglichkeit, die Lautstärkeregelung auf Maximum zu drehen. Das würde ich euch heute ganz besonders empfehlen. Und wenn sich die Nachbarn beschweren, dann sollen sie es machen wie meine Nachbarn. Die hören nämlich auch gute Musik und das jeden Tag, ob sie wollen oder nicht. Es geht heute um tonnenschwere Riffs, es geht um Orgeln, es geht um Flöten, es geht um die Altvorderen und die jungen Wilden. Und ich werde euch was erzählen, und zwar nicht über Uriah Heep und über Deep Purple oder Black Sabbath, das habt ihr alles schon gehört, aber ich werde euch über die jüngere Generation ein bisschen in Kenntnis setzen. Und apropos jüngere Generation, die Band gibt es zwar auch schon eine ganze Weile, Sienna Root aus Schweden, aber die haben in jüngerer Vergangenheit und zwar im letzten Jahr ein Album herausgebracht, das nennt sich Made in Cuba. Und damit ist nicht das Land gemeint, sondern der Kulturbahnhof in Jena. Da haben sie das Teil an 3 Tagen analog aufgezeichnet. Also wenn ihr der Doppel-LP irgendwie habhaft werden könnt, die ist nicht nur schön, die klingt auch geil. Da gibt es jetzt für euch gleich Outlander und danach Electric Citizen. Auch eine ganz fantastische Band. Und ich höre jetzt auf zu quatschen, sonst werde ich heute mit der Musik, die ich ausgesucht habe, nicht fertig. Hier ist Sienna Root, Made in Cuba, Outlander.

Electric Citizen im Jahr 2012 in Ohio gegründet. Und wenn ich jetzt von jungen Wilden spreche, dann müssen wir das natürlich ein bisschen im Gesamtkontext sehen, oder? Paranoid von Black Sabbath aus dem Jahr 1970. Uriah Heeps großer Song Gypsy schon aus dem Jahr 1968. Ihr wisst also, was ich mit jungen Wilden meine. Laura Dolan und ihre Band Electric Citizen, wie gesagt, im Jahr 2012 gegründet, zwischen 2019 und 2022. Gesundheitsbedingt eine kleine Pause. Das vierte Studioalbum gab es im Jahr 2025 und trägt den Hardrock-typischen Namen schlicht EC vor. Solltet ihr euch unbedingt mal anhören. Hab schon einige Songs in dieser Sendung gespielt. Das eben war Heart Attack von einem früheren Album. Weiter geht's jetzt mit Wukan. Die sind sehr oft bei mir zu Gast, also musikalisch zu Gast in meiner Sendung. Deswegen, dass sie aus Dresden kommen, das wisst ihr. Und dass die Flötenrock spielen, das wisst ihr auch. Ich habe jetzt einen frühen Song von ihnen, Father Storm. Und danach gibt's Deep Purple. Und nein, nicht Smoke on the Water, sondern vom Album In Rock, Hard Lovin' Man. Wir wollen ja mal so ein bisschen aus der Mainstream-Playlist raus.

Deep Purple und Hard Lovin' Man. Und bevor ich euch jetzt den nächsten Klassiker in die Gehörgänge massiere, ein Hinweis in eigener Sache: Wenn euch Crossroads alle 14 Tage im Radio nicht genügt, dann könnt ihr natürlich auch in den sozialen Medien folgen, Facebook oder Instagram. Crossroads Radio Show ist das Stichwort. Und wenn ihr das Wartburg Radio hören möchtet, dann geht das im erweiterten Stadtgebiet. Stadtgebiet, ihr wisst schon. Dann geht das im erweiterten Stadtgebiet von Eisenach über UKW 96.5 und natürlich auch online. Und dabei fällt mir ein, ich hoffe, ihr habt die Gelegenheit genutzt und die Gemeinschaftsproduktion aller Thüringer Bürgerradios vom Folkfestival in Rudolstadt zu hören. So, das war's jetzt erstmal von mir. Jetzt geht's weiter mit Uriah Heep und Gypsy.

Das waren Ruby the Hedgehog und Killer zu einer ähnlichen Zeit wie Electric Citizen auf dem Plan erschienen. 2010, 2011 zählen also im heutigen Crossroads-Kontext zu den jungen Wilden, ursprünglich aus New Jersey, inzwischen nach Philadelphia umgesiedelt. Ihr aktuellstes Album stammt aus dem Jahr 2022, heißt Fear is a Cruel Master. Und im letzten Jahr gab's live Valley of the Snake, live on tape at Retro City. Ich denke, aber nur digital erschienen. Da müsst ihr mal auf den gängigen Plattformen nachschauen. Jetzt gibt's Pentagram und Forever My Queen und danach The Devil's Master von Kadaver. Ich denke, zu den beiden habe ich auch schon öfter was erzählt. Genießt also die Musik.

Eine Band, die ich eindeutig auch zu den jungen Wilden sortieren würde, Love Gang aus Denver. Das war Death Ride von ihrem Album Mean Streak aus dem Jahr 2023. Die Band gibt's seit 2015. Mit Sienna Root haben sie neben der instrumentalen Besetzung aus Gitarre, Gesang, Orgel, Bass und Schlagzeug außerdem noch gemeinsam, dass sie ihre Alben komplett analog aufnehmen. Und damit passen sie natürlich ganz hervorragend in die heutige Sendung. Und die ist leider schon fast wieder zu Ende. Das war die Crossroads Radio Show im Wartburg Radio 96.5. Mein Name ist Mario Hoffmann. Ich bedanke mich fürs Zuhören, auch bei den Hörern von Radio Enno und Radio SRB. Ich hoffe, ihr habt alle ein kühles Plätzchen gefunden, ein kühles Getränk dazu gefunden und konntet die Musik in der entsprechenden Lautstärke genießen. Und natürlich gibt's noch ein Stückchen Musik mit auf den Weg. Das kommt heute von High Reaper. Wir gehen also nochmal zurück nach Philadelphia. Vermilion Iron. Wir hören uns in 14 Tagen. Bis dahin, bleibt tapfer.

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Was würdest du denken, wenn ich falsch singe? Würdest du aufstehen und einfach gehen? Leih mir dein Ohr und ich singe dir ein Lied und ich werde versuchen, die richtige Tonart zu treffen. Ich schaff's, wenn meine Freunde mir helfen. Mit etwas Beistand meiner Freunde kriege ich's hin. Und mit ein bisschen Unterstützung durch seine Freunde hat er am Ende auch den letzten Ton gekriegt. Es kommt immer darauf an, ob man nur die Oberfläche sieht oder ob man unter die Oberfläche schaut. Oberflächlich betrachtet war Ringo bei den Beatles bloß der Schlagzeuger, aber an ihm war noch viel mehr dran. Ohne Ringo hätte es Hard Day's Night niemals gegeben oder Tomorrow Never Knows, das war so eine Redensart von ihm. Well, tomorrow never knows, keiner weiß, was morgen ist. Mit diesen Worten hat Paul McCartney 1984 die Verdienste von Ringo Starr gewürdigt, dem ersten Beatle auf dieser Erde, der in ein paar Tagen 80 wird, am 7.7., genauer gesagt nächsten Dienstag. Nach dem Ende der Beatles landet Ringo eine Reihe von Solo-Hits, dabei ist Ringo Starr ja nicht eben ein begnadeter Sänger. Trotzdem darf er auch bei den Beatles immer mal wieder ein Liedchen singen. John Lennon und Paul McCartney schneidern ihm bestimmte Songs buchstäblich auf die Stimmbänder. Sie wissen, dass Ringo über einen beschränkten Tonumfang verfügt, also schreiben sie ihm möglichst ein

einfache Melodien. With a little help from my friends, zum Beispiel Ringos Gesangsbeitrag zum Sgt. Pepper Album der Beatles, ein Lied, das jeder mitsingen kann, ganz egal, ob er eine gute Stimme hat oder gar keine. Das gilt auch für ein Lied, das jeden Samstag unter normalen Bedingungen in einem deutschen Fußballstadion von Tausenden angestimmt wird, vorausgesetzt, der FC Bayern spielt auswärts. Es heißt, zieht den Bayern die Lederhosen aus, eine einfache Melodie zum Mitsingen. Der erste, der sie gesungen hat, das war Ringo Starr 1966. Yellow's Submarine ist der größte Hit der Beatles, bei dem Ringo singen durfte. Aber das Singen war ja nur ein Gelegenheitsjob. Hauptamtlich ist Ringo bei den Beatles Schlagzeuger und Komiker. Sein ganz eigener Humor bringt vor allem die Kinder zum Lachen, aber auch Erwachsene. So wird Ringo bei den Beatles zum Bandclown, eine Rolle, die er auch in den Kinofilmen wie Help oder A Hard Day's Night gerne übernimmt. Vor lauter Clownereien und dem schiefen Gesinge wird aber gerne vergessen, dass dieser Ringo ein ziemlich großartiger Schlagzeuger ist. Ringo Starr überzeugt nicht zwingend durch technische Perfektion, vielmehr steht er für einen kraftvoll originellen Schlagzeugstil. Ab Mitte der 60er Jahre wurde sein Spiel zudem immer raffinierter, was Phil Collins 1992 in einem Interview für die Fernsehdokumentation The Making of Sgt. Pepper zu dem Ausspruch verleitete, Zitat, ich denke, Ringo wird sehr unterbewertet. Die Drumfills zu A Day in the Life sind überaus komplex. Man könnte heute zu einem Drummer sagen, spiel mir das genau so und er würde nicht wissen, was er tun soll. Zitat Ende. Die Beatles waren für Ringo Starr aber immer nur ein Teil seines Lebens. Noch vor ihrer Trennung im Jahre 1970 begann er mit ersten Soloprojekten. Nach seinen ersten LPs, Sentimental Journey, The Cool of Blues, die zwischen verschiedenen Genres wie Country und Western, Rock, Pop, Soul und Blues changierten, überraschte er im Frühjahr 1971 die Kritiker mit der Single It Don't Come Easy, die Platz 4 der amerikanischen und britischen Charts erreichte.

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Happy Birthday, Ringo Starr, Love and Peace. Und damit recht herzlich willkommen, liebe Freunde, zur 932. Ausgabe unserer Reise durch die unendlichen Weiten des Rock- und Pop-Universums hier auf Kramkiste FM, dem kleinsten Internetradio der Welt. Und natürlich grüße ich auch heute wieder alle Hörer der angeschlossenen UKW-Stationen in Nordhausen und Jena und überall sonst auf der Welt. Der Frank sagt Hallo, ich freue mich, dass ihr wieder mit dabei seid. Bevor ich mich in der nächsten Woche in die verdiente Sommerpause verabschiede, gilt es heute noch ein paar wichtige Juli-Termine aus der Rockchronik abzuarbeiten. Denn in den kommenden Wochen sende ich dann wie in jedem Jahr Wiederholungen vergangener Kramkistensendungen. Wenn ihr spezielle Wünsche habt diesbezüglich, lasst es mich wissen. Schreibt eine E-Mail an frank@kramkistefm.de oder schreibt auf Facebook oder wie auch immer. Genau, heute ist so ein wichtiges Datum. Heute, genau vor 49 Jahren, starb Jim Morrison, 27-jährig, in einem Pariser Hotelzimmer. Morrison, der sich eigentlich eher als Poet und Philosoph, denn als Rockmusiker empfand, wurde in den 60er Jahren zur Ikone einer Generation, die durch die dunklen Seiten Amerikas mit Vietnamkrieg und Watergate-Skandal kennengelernt hatte und sich nun desillusioniert zurückzog. Sex und Drogen waren für sie die Mittel zur Flucht ins Innere. Jim Morrison, der sich selbst zum anti-autoritären Rebellen und Propheten intellektueller Düsternis stilisierte, wurde ihr Idol. Ich interessiere mich für alles, was mit Revolte, Unordnung und Chaos zu tun hat, besonders für Tätigkeiten, die keinen anderen Zweck zu haben scheinen, so Jim Morrison. Der Frontmann der Doors hatte ein Faible für das Morbide, Exzesse, Sex und Tod. Der Titel eines Drogenberichtes von Aldous Huxley, The Doors of Perception, wurde namensgebend für die Band, die Morrison mit dem Keyboarder Ray Manzarek, dem Gitarristen Robbie Krieger und dem Drummer John Densmore 1965 in Los Angeles gründete, The Doors. Beeindruckt von seinen Songtexten vermeldete 1967 die Vogue, Jim Morrison schreibt, als wäre Edgar Allan Poe in Gestalt eines Hippies zurückgekehrt. Am 8. Dezember 1970, seinem 27. und gleichzeitig letzten Geburtstag auf diesem Planeten, geht Jim Morrison ins Village Recorders in L.A., um dort jene Gedichte aufzunehmen, für die er nie die erhoffte Anerkennung bekommen hat. In Anwesenheit des Toningenieurs John Heaney liest Morrison mit seiner angenehmen, tiefen, leicht verschlafenen Stimme. Die ersten gelesenen Zeilen lassen bereits erahnen, wie sehr der Fluch seines Images auf ihm lastet, wie sehr er sich nach der Vergangenheit sehnt. Back in those days everything was simpler and more confused. Noch ist er nüchtern, aber auch bei dieser Session kommen die beiden Seiten des Jim Morrison zum Vorschein. Hier der sensible Künstler, dort der rettungslose Alkoholiker, der am Ende der Nacht kollabiert. Ein halbes Jahr später stirbt Morrison in Paris. Die Poetry Session bleibt unveröffentlicht, bis Heaney den Doors-Gitarristen Robbie Krieger kontaktiert, der mit den restlichen Doors das Album aufnimmt, das Jim sich so sehr gewünscht hat. Mit Morrisons psychedelischen Gedichten im Zentrum, mit neuen Sounds und alten Hits, wird ein unvergleichbares Leben nachgezeichnet. Dies ist das Vermächtnis eines Künstlers, der die Popwelt verändert hat. American Prayer.

Ben Morin, Jim Morrison, 3.7.71 vor 49 Jahren. Und auch der nächste Song hat was mit dem Tod zu tun. Dort heißt es in den Anfangszeilen, "And I'm not frightened of dying, any time will do. I don't mind, why should I be frightened of dying? There's no reason for it, you've gotta go sometime. I never said I was frightened of dying. Ich fürchte mich nicht vor dem Sterben. Es kann jederzeit passieren. Es macht mir nichts aus. Warum sollte ich mich vor dem Sterben fürchten? Es gibt keinen Grund dafür. Irgendwann musst du gehen." So großartig die Musik auch ist, es sind diese einfachen Worte des Abbey Road Pförtners Jerry Driscoll, die uns nachdenklich machen. Und natürlich Claire Torrey, die Gastsängerin bei The Great Gig in the Sky. Bei den Sessions reagierte die Gospelsängerin zunächst verdutzt, als ihr die Pink Floyd die Konzepte hinter dem Album und dem Song erklärten und ihr mitteilten, dass sie keinen Text zu singen hatte. Aber sie zeigte sich der Herausforderung mit einer Leistung gewachsen, die Rick Wright Schauer über den Rücken jagte. Keine Worte, nur ihr Klagen, aber es hatte etwas sehr Verführerisches an sich. Am 28.07. wäre Rick Wright, der Schöpfer des folgenden wunderbaren Musikstücks, 77 geworden. Auch hier Grüße in den Himmel, The Great Gig in the Sky.

Great Gig in the Sky, Pink Floyd. In der Kramkistenzugabe heute noch mehr von dieser Band, unter anderem das 23-minütige Echoes. Und das hier ist Musik von Neil Young von seinem erst kürzlich veröffentlichten Album Homegrown aus dem Jahre 1975.

Bright Line. Ich finde, das ist die allerschönste Version dieses Songs, die ich bisher gehört habe. Aufgenommen hat sie Neil Young am 12. September 1974 auf einer Tour oder während einer Tour durch Großbritannien, ein paar Tage bevor sie mit Crosby, Stills, Nash & Young im Wembley Stadion aufgetreten sind, zusammen mit Robbie Robertson. Dieses wunderbare Akustikduett, der zweite Mann an der Gitarre war niemand anders als Robbie Robertson von The Band. Ihr kennt ihn von The Band. 1974 hatte also Neil bei den Aufnahmen unterstützt und übermorgen hat Robbie Robertson Geburtstag. Auch er feiert den 77. Wir kennen ihn vor allem durch sein Wirken in der Band The Band mit Bob Dylan Mitte der 60er, ihr wisst es, und ab 68 hatte dann auch ganz viele Alben veröffentlicht mit dieser Band. 1976 löste er die Band auf. The Band, The Last Waltz ist die Dokumentation des legendären Abschiedskonzertes. Bei der Wiedervereinigung 1983 war Robbie Robertson dann nicht mehr mit dabei. Ab 1980 schrieb er Filmmusik, unter anderem für die Musik zu Martin Scorseses Film Wie ein wilder Stier, Die Farbe des Geldes, Shutter Island. Ab 87 veröffentlichte er in unregelmäßigen Abständen Solo-CDs mit allerdings nachlassendem kommerziellen Erfolg. Hier ein Song aus seinem bislang letzten Album aus dem letzten Jahr, Cinematic. Hier ist Robbie Robertson, Let Love Rain.

Rain, Lass die Liebe regieren. Robbie Robertson von The Band, hier ohne The Band, denn die hat er ja bereits, wie schon erwähnt, 1976 in den wohlverdienten Ruhestand geschickt. Und vergessen ist das bereits erwähnte Konzert The Last Waltz, dem von Martin Scorsese im gleichnamigen Film von 78 ein ewiges Denkmal gesetzt wurde. Anfang der 1980er kam der sogar in die DDR-Kinos und löste wahre Pilgerströme aus. Lavon Helm kritisierte den Film 1993 in seiner Autobiografie This Wheels on Fire, Lavon Helm and the Story of the Band. Scorsese hätte sich nur auf Robbie Robertson fokussiert und den Rest der Band als seine Hilfsarbeiter dargestellt. Helm nannte Last Waltz the biggest fucking rip-off that ever happened to the band, frei übersetzt die größte verschissene Abzocke, die der Band je widerfahren sei. Zitat Ende. Für Veröffentlichungen hätte niemand aus der Band Geld gesehen. Aber das wussten wir alles nicht. Und wenn, dann wäre es uns auch scheißegal gewesen, als wir an einem kalten Februartag des Jahres 1982 vor dem Union Filmtheater in Mühlhausen auf den Einlass warteten.

It Makes No Difference, Robbie Robertson und The Band hier aus dem Scorsese-Film The Last Waltz. In Erinnerung an den Februar 82, Mühlhausen Zentraltheater. Ja, Robbie Robertson, habe ich schon erwähnt, hat übermorgen Geburtstag. Klar, deswegen haben wir diesen Song gespielt. Wer fehlt jetzt noch auf der Liste? Klar, Roger oder auch Jim McGinn von den Byrds. Geboren am 13. Juli 1942. Ist er uns vor allem durch seine Arbeit mit den Byrds in Erinnerung. McGinn trug mit seiner zwölfseitigen Rickenbacker-Gitarre entscheidend zum Sound dieser Band bei. Er galt als führender Kopf der Band, hatte aber oft Mühe, sich gegen Clark und Crosby durchzusetzen. 8 Miles High, Turn, Turn, Turn oder Mr. Tambourine Man, wer kennt das nicht? Zu seinen schönsten Kompositionen gehörte zweifellos The Ballad of Easy Rider, 1969 aus dem Soundtrack des zum Kult avancierten Films Easy Rider. Zudem ist Ballad of Easy Rider der einzige originäre Song des Films, also der einzige, der nicht bereits vorher veröffentlicht war, sondern eigens für den Film geschrieben wurde. Der Song wurde schließlich auch von den Byrds im Oktober 69 auf dem Album Ballad of Easy Rider veröffentlicht. Hier für euch die extra lange Version Ballad of Easy Rider zum Geburtstag von Jim McGinn.

O River Flow, The Ballad of Easy Rider, Jim McGinn and The Birds. Kurz vor Ende der heutigen Kramkiste. Ich schau mal auf die Uhr, wir haben noch gut 10 Minuten. Zeit also noch für mindestens 2 Songs. Wie ich schon erwähnt habe, geht es ja auch nach der offiziellen Live-Sendung noch weiter mit der Kramkistenzugabe bis 0 Uhr. Lasst euch also einfach überraschen, bleibt noch ein bisschen dran. Wir bleiben noch ein bisschen bei den Birds und bei Jim McGinn, der im Juli Geburtstag hat. Try It war 1967 die letzte gemeinsame Studioarbeit der Birds mit David Crosby, der auch schon wieder 75 ist. Erst in den 90er Jahren veröffentlicht worden ist übrigens diese Version. Die Birds wollten den Song ursprünglich gar nicht haben. Zu konfrontativ, sagten sie, es ging um freie Liebe. Natürlich eines der großen Hippie-Gesetze, eine Ménage à trois. Also nahm David Crosby das Stück mit, als er die Band verließ. Und bot es Grace Slick und Paul Kantner an von Jefferson Airplane, die daraus diese wunderbare Aufnahme machten, die wir jetzt hören werden. Paul Kantner Gitarre, Grace Slick Gesang, hier ist Try It.

Wunderbar, Craig Slick, begleitet von Paul Kantner an der Gitarre, Jefferson Airplane mit ihrer Version einer David Crosby-Komposition, Tried, aus dem Jahre 1967. Ja, und das war es auch schon fast wieder mit der Kramkiste am Freitagabend. Der Frank bedankt sich ganz herzlich fürs Interesse. Schöne Grüße an alle, die zugehört haben in den Küchen, an den Küchenradios und sonst wo auf dieser Welt. Danke für die vielen Zuschriften und ich habe es schon erwähnt, nächste Woche könnt ihr mich nochmal live führen. Danach geht es in die Sommerpause, da gibt es dann Konserven hier an dieser Stelle. Und hier geht es auch gleich noch weiter mit der Kramkisten-Zugabe bis 0 Uhr. Songs, die es nicht in die Live-Sendung geschafft haben oder wegen Überlänge, wie zum Beispiel Echoes von Pink Floyd, mir sonst die ganze Sendestunde zugebombt hätten. Also das alles noch jetzt bis 24 Uhr. Bleibt also gerne noch dran. Wenn ihr jemanden gerne habt in diesem Land, dann nehmt euer Herz in beide Hände und macht was draus. Passt auf euch auf. Tschüss, bis nächsten Freitag. Hier ist noch Cat Stevens von Teaser and the Firecat 1971, If I Love.

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